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1: Ich bin Dirk Jostes. Steuerhinterziehung soll künftig härter bestraft werden. Finanzminister Klingbeil und Justizministerin Hubig wollen die Höchststrafe von 10 auf 15 Jahre Gefängnis erhöhen. Und wer sich selbst anzeigt, soll in Zukunft nicht mehr ohne Strafe davonkommen. Immer wieder Hitzewellen in Deutschland und das Interesse an mobilen Klimaanlagen für zu Hause wächst. Laut einer Verivox-Umfrage plant inzwischen ein Viertel der Haushalte, so ein Gerät zu kaufen. Die Verbraucherzentrale rät dabei zur Vorsicht. Gerade online gibt es jede Menge unseriöse Angebote. Die US-Armee hat erneut den Iran angegriffen, das hat das Regionalkommando bestätigt. Laut iranischen Staatsmedien wurden dabei ein Flughafen und zwei Brücken getroffen. US-Präsident Trump hatte zuletzt mit noch mehr Angriffen auf den Iran gedroht, falls die Gespräche über ein Kriegsende und eine Nutzung der Straße von Hormuz scheitern. Jens Spahn ist Vater und das hat eine Diskussion losgetreten, denn das Kind von Spahn und seinem Mann ist von einer Leihmutter in den USA zur Welt gebracht worden. In Deutschland ist Leihmutterschaft verboten, auch weil Spahns Partei CDU gegen eine Aufweichung ist.
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2: Aktuell ist es durchwachsen, mal regnerisch, mal wolkig. Hier und da kommen auch ein paar Gewitter runter. Im Laufe des Tages gibt es einen Mix aus Sonne und Wolken, ganz vereinzelt auch ein paar Regenschauer bei Höchstwerten von bis zu 26 Grad. Und der Radio Seefunk-Wettertrend für die ganze Heimat, morgen dann regnerisch.
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1: Ich bin Dirk Jostes. Guten Morgen. Steuerhinterziehung soll künftig härter bestraft werden. Finanzminister Klingbeil und Justizministerin Hubig wollen die Höchststrafe von 10 auf 15 Jahre Gefängnis erhöhen. Und wer sich selbst anzeigt, soll in Zukunft nicht mehr ohne Strafe davonkommen. Die Trockenheit wird in Deutschland immer spürbarer. In Dresden liegt die Elbe nur noch bei rund 60 Zentimetern. München hat den Wasserverbrauch eingeschränkt. Auch die Waldbrandgefahr steigt. Im Müritz-Nationalpark in Mecklenburg-Vorpommern brennt inzwischen eine Waldfläche so groß wie 400 Fußballfelder. 8 Jahre nach dem tödlichen Brückeneinsturz im norditalienischen Genua ist der Mammutprozess jetzt zu Ende gegangen. Unter anderem muss der Ex-Chef der Autobahngesellschaft wegen fahrlässiger Tötung 12 Jahre ins Gefängnis. Bei dem Einsturz waren 43 Menschen gestorben. Laut Ermittlern waren Instandhaltungsmaßnahmen vernachlässigt worden. In Deutschland werden immer mehr Menschen bei E-Scooter-Unfällen verletzt oder getötet. Letztes Jahr ist die Unfallzahl laut Statistischem Bundesamt um fast 40% nach oben gegangen. Die Zahl der Toten ist auf 38 gestiegen.
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2: Aktuell ist es durchwachsen, mal regnerisch, mal wolkig. Hier und da kommen auch ein paar Gewitter runter. Im Laufe des Tages gibt es einen Mix aus Sonne und Wolken, ganz vereinzelt auch ein paar Regenschauer bei Höchstwerten von bis zu 26 Grad. Und der Radio Seefunk Wettertrend für die ganze Heimat, morgen dann regnerisch.
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1: Ich bin Dirk Jostes. Guten Morgen. Steuerhinterziehung soll künftig härter bestraft werden. Finanzminister Klingbeil und Justizministerin Hubig wollen die Höchststrafe von 10 auf 15 Jahre Gefängnis erhöhen. Und wer sich selbst anzeigt, soll in Zukunft nicht mehr ohne Strafe davonkommen. Wer sich angesichts der Hitzewellen im Sommer eine Klimaanlage für zu Hause kaufen will, sollte aufpassen. Bei Hitzewellen tauchen jede Menge Fake-Angebote im Netz auf, warnen Verbraucherschützer. Gerade die technischen Daten sollte man genau prüfen, vor allem bei verlockenden Werbeversprechen. Die US-Armee hat erneut den Iran angegriffen, das hat das Regionalkommando bestätigt. Laut iranischen Staatsmedien wurden dabei ein Flughafen und zwei Brücken getroffen. US-Präsident Trump hatte zuletzt mit noch mehr Angriffen auf den Iran gedroht, falls die Gespräche über ein Kriegsende und eine Nutzung der Straße von Hormuz scheitern. Jens Spahn ist Vater und das hat eine Diskussion losgetreten, denn das Kind von Spahn und seinem Mann ist von einer Leihmutter in den USA zur Welt gebracht worden. In Deutschland ist Leihmutterschaft verboten, auch weil Spahns Partei CDU gegen eine Aufweichung ist.
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2: Aktuell ist es durchwachsen, mal regnerisch, mal wolkig. Hier und da kommen auch ein paar Gewitter runter. Im Laufe des Tages gibt es einen Mix aus Sonne und Wolken, ganz vereinzelt auch ein paar Regenschauer bei Höchstwerten von bis zu 26 Grad. Und der Radio Seefunk Wettertrend für die ganze Heimat, morgen dann regnerisch.
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1: Aktuell ist es durchwachsen, mal regnerisch, mal wolkig. Hier und da kommen auch ein paar Gewitter runter. Im Laufe des Tages gibt es einen Mix aus Sonne und Wolken, ganz vereinzelt auch ein paar Regenschauer bei Höchstwerten von bis zu 26 Grad. Und der Radio-Seefunk-Wettertrend für die ganze Heimat, morgen dann regnerisch.
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3: Guten Morgen.
4: Guten Morgen.
3: Mein Thema heute: Kriegsgelüste. Ich war in einem Schülertheater. Sie haben die griechische Komödie Lysistrate gespielt, aber so richtig aktuell. Mit dem Titel Kriegsgelüste haben Sie uralte Fragen gestellt. Muss denn wirklich Krieg geführt werden? Und ist Krieg nicht reine Männersache und die Frauen müssen darunter leiden? Früher im alten Athen, da haben die Frauen ihre Männer mit Liebesentzug zum Frieden gezwungen. Ob das heute auch funktionieren würde, keinen Sex mehr, bis sie aufhören zu schießen? Das war Diskussionsstoff. Sogar ich als Mann fand die Fragen der Jugendlichen richtig mutig. Mich hat er jedenfalls zum Nachdenken gebracht. Der Titel Kriegsgelüste. Phil Neri, Evangelischer Rundfunk, Dinsbaden.
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6: Ich bin Imme Kasten. Guten Morgen. Die Grünen und die Organisation Finanzwende begrüßen die härtere Gangart der Bundesregierung gegen Steuerbetrüger. Die Deutsche Steuergewerkschaft spricht von einem guten Signal. Unter anderem sieht der Aktionsplan höhere Strafen und bessere Vernetzung der Behörden vor. Die geplante Zuckersteuer soll schon im kommenden Jahr 650 Millionen Euro einbringen. Besteuert werden zuckergesüßte Getränke, sagte Bundesgesundheitsministerin Wagen dem Redaktionsnetzwerk Deutschland. Die Mehreinnahmen sollen an die Krankenkassen gehen und die Versicherten entlasten. US-Präsident Trump hat seine Rede an die Nation dazu genutzt, erneut das US-Wahlsystem zu kritisieren. Es sei anfällig für Manipulation und Korruption, das zeigen neue US-Geheimdienstinformationen, sagt er. Konkrete Belege dafür nannte Trump nicht. China und andere Länder hätten versucht, sich in die Wahlen einzumischen. Und jetzt mehr Nachrichten aus unserer Heimat. Mit mehr als einer 500.000 Euro fördert das Land die Sanierung von Sporthallen in Tettnang-Schlier und Wolpertswende. Das Geld stammt aus dem Sportstättenprogramm des Landes und soll Schulen und Vereinen bessere Bedingungen für Sport und Bewegung bieten. Im Bodenseekreis gibt es jetzt einen neuen Geh- und Radweg zwischen Steinsbrunn und Wintersulgen. Der neue Abschnitt schließt eine Lücke und verbindet die Orte jetzt durchgehend mit Bethenbrunn. Die meisten Nachrichten aus der Region hören Sie wieder in einer Stunde bei Radio Seefunk.
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7: Guten Morgen am Freitag. Und wir starten mit den aktuellen Temperaturen. 18 Grad beim Frauentor in Ravensburg. 17 Grad an der Sporthalle in Hochdorf, 21 messen wir beim Restaurant Traube in Horn im Kanton Thurgau. Und da liegt ja schon etwas in der Luft, was da gestern in unserer Heimat an Regen runtergekommen ist. Auch heute Morgen wieder viele Wolken unterwegs, die ersten Sonnenstrahlen aber auch rund um den Bodensee bei Friedrichshafen und auch Rorschach. Und im Tagesverlauf treten dann immer wieder örtliche Schauer und Gewitter auf. Und zwar verbreitet in unserer Heimat. Das bleibt nass bis zum frühen Nachmittag. Dann gibt's vorübergehend mal ein bisschen Sonne und es gibt auch mal eine trockene Phase. Aber sonst wirklich den ganzen Tag sehr unbeständig. Höchstwerte 24 bis 28 Grad. Und der Radio-Seefunk-Wochenendwettertrend für die ganze Heimat. Es geht weiter wechselhaft zu. Immer wieder Schauer und Gewitter, die aber merklich eine Abkühlung bringen.
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4: Ja, wenigstens etwas, würde ich doch mal sagen. Ich habe einen Blitzer für Sie und der steht in Itznang am Ortseingang von Horn kommend auf Höhe vom Freibad beidseitig. Dankeschön an Radio Seefunk-Hörer Mike.
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4: Und das rollt ganz gut.
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4: Keine Störungsmeldungen im Augenblick. Wenn Sie was entdeckt haben so früh am Morgen, dann gerne her damit. Melden Sie Staus und Blitzer per Anruf oder WhatsApp direkt ins Studio an die 07531 28 65 33. Die Blitzer, die gibt's hier bei uns natürlich immer zuerst und ich wünsche allen unterwegs eine gute und vor allem eine sichere Fahrt. Kommen Sie gut an.
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4: Nein, Trixi ist heute nochmal in Urlaub. Nächste Woche ist die wieder da. Heute müssen wir mit Yannick Lamar aus der Wetterredaktion Vorliebe nehmen. Guten Morgen, Yannick. Sag mal, spiel nicht oder ist heute schon wieder Freitag?
7: Wahrscheinlich beides.
4: Das kann gut sein. Das Wochenende rückt näher und näher und wir begleiten Sie dahin. Jetzt erstmal ganz gemütlich die Glieder recken. Und fertig werden für diesen Freitag. Es ist der 17. Juli 2026. Hier ist Bruce Hornsby and the Range. The way it is. Guten Morgen.
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0: Guten Morgen am Freitag, hier ist Radio Seefunk. Einfach die beste Musik um 6:11. Sven und Trixi hier, ohne Trixi, dafür mit Janik aus der Wetterredaktion.
1: Guten Morgen.
0: Es ist gut, dass du da bist, denn das hat ordentlich runtergelassen am Abend. Und gekracht hat es auch bei uns in der Heimat. Es waren teilweise heftige Unwetter unterwegs, betroffen vor allem die Schweiz.
1: Das kann man schon so sagen, denn nämlich am Nachmittag hat es schon Frauenfeld ziemlich hart erwischt. Einige Tunnel sind überflutet worden und durch Äste versperrt worden. Im Kanton Zürich sind insgesamt 550 Notrufe bei der Feuerwehr eingegangen. Da ist zum Beispiel in Illnau-Effretikon ein Hausdach abgerissen worden. Die Feuerwehr ist insgesamt zu 300 Einsätzen ausgerückt.
0: Wie sah es denn auf der deutschen Seite aus? Wahrscheinlich nicht ganz so schlimm, ne?
1: Doch, da spricht der deutsche Wetterdienst von einer sogenannten Super Zelle, die sich am Nachmittag über weite Teile Baden-Württembergs geschoben hat und dann auch über den Abend geblieben ist. Das hat dann örtlich zu 5 cm großen Hagelkörnern geführt. Und in Karlsruhe, da war es besonders schlimm, da wurde sogar ein Radfahrer von einem Baum erschlagen.
0: Oh, das ist natürlich tragisch. Ja, kleinen Überblick über das, was sich da gestern unwettertechnisch bei uns in der Heimat abgespielt hat, war das von Janik Lamar. Vielen Dank und damit einen schönen guten Morgen am Freitag.

Wochenende rückt langsam aber sicher in Sichtweite. Damit einen schönen guten Morgen. Es ist 17 Minuten nach 6 an diesem Freitag. Einfach die beste Musik jetzt von den Kings.

0: 20 nach 6 haben wir es. Guten Morgen, hier ist Radio Seefunk, einfach die beste Musik. Kurz vor dem Wochenende und heute ab diesem 17. Juli sind mal wieder Bahnlinien gesperrt und zwar ganz konkret die zwischen Singen und Immendingen. Mitten im Sommer und in der Urlaubszeit noch bis nächste Woche Freitag. Das ist ärgerlich und passiert immer wieder mal, aber bevor Sie jetzt verzweifeln oder Ihre Pläne auf Eis legen, hat unser Kollege Yannick Lamar natürlich ein paar Tipps für Sie, wie Sie am Ziel ankommen können. Yannick, was mache ich denn jetzt gerade, wenn die Strecke gesperrt ist?
1: Ja, also es ist ein Ersatzverkehr eingerichtet und zwar der Ersatzverkehr des Seehas, der fährt im Halbstundentakt in Singen am Busbahnhof in Richtung Engen. Die Busse des Ersatzverkehrs der Strecke Immendingen-Singen mit Abfahrt an der Haltestelle Bahnhof Südmaggi fahren stündlich mit Halt in Engen und auch in Welschingen, Neuhausen, Mühlhausen, Singen und Singen-Landesgartenschau. Und die Busse des Ersatzverkehrs zwischen Tuttlingen und Singen fahren stündlich ab der Maggi mit Halt in Engen. Und zwar sind da nämlich jetzt zwischen Singen und Emmendingen die drei Züge betroffen. Und zwar der Regionalexpress zwischen Karlsruhe und Konstanz, der Intercity mit der Verbindung Richtung Stuttgart und auch der Seehass zwischen Singen und Engen.
0: Also ganz gleich, wie Sie es halten und wo Sie hin müssen, schauen Sie besser mal kurz auf die Verbindungen und das, was da heute bzw. ab heute bis nächste Woche los ist und da kümmern Sie sich möglicherweise um eine Alternative. Dankeschön, Yannick Lamar aus der Redaktion.
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Guten Morgen, wenn Sie gerade unterwegs sind Richtung Bad. Hier ist Radio Seefunk, einfach die beste Musik am Freitag. Jetzt hier mit dem nächsten 80er. Und morgen haben wir noch viel, viel mehr davon, denn morgen ist wieder unser 80er-Samstag. Ein 80er-Kracher nach dem anderen. Und das aus unserem Kultjahrzehnt. Morgen dann hier bei Radio Seefunk von 8 bis 18 Uhr. Und einen kleinen Vorgeschmack habe ich jetzt schon so. Hört man nicht alle Tage, hier ist Belou Sam, so, mit Some People. Einfach die beste Musik bei Radio Seefunk. Guten Morgen.

0: Kurz vor 6:30 haben wir es. Schönen guten Morgen, hier ist Radio Seefunk. Einfach die beste Musik zum Wachwerden an diesem Freitag, gleich mit Classic Rock von Lou Reed.
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0: gleich hier mit dabei. 80er Pop kommt von George Michael. I want your sex. Und so geht's Richtung Wochenende gleich hier ab 6:30 bei uns. Schönen guten Morgen.
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16: Schönen guten Morgen am Freitag und wir starten mit den aktuellen Temperaturen. 16 Grad beim Sendemast von Radio Seefunk in Sigmaringen. 17 auch im Kurpark in Bad Wurzach. 18 Grad in Wettingen beim Haus Sonnenblick. Und heute Morgen ziehen wieder viele Wolken über unsere Heimat. Die ersten Sonnenstrahlen gibt es aber auch im Westallgäu und auch bei Frauenfeld. Und im Tagesverlauf wird es dann unbeständig. Immer wieder ziehen Schauer und Gewitter durch, vielerorts bis in den frühen Nachmittag. Danach wird es vorübergehend mal trockener und die Sonne zeigt sich zwischendurch. Aber insgesamt ist das heute schon ziemlich wechselhaft. Die Höchstwerte 24 bis 28 Grad und der Radio-Seefunk-Wettertrend für die ganze Heimat. Auch am Wochenende geht es wechselhaft weiter. Immer wieder Schauer, Gewitter, aber die bringen spürbar kühlere Luft.
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0: Ja, und ich habe folgende Blitzer für Sie. Mittlerweile stehen Sie schon wieder auf der B31 zwischen Hüfingen und Löffingen. Außerdem Blitzer in Itznang am Ortseingang von Horn kommend. Hier auf Höhe vom Freibad, beidseitig. Dankeschön an Radio-Seefunkhörer Mike. Und in der Schweiz steht auch noch einer, und zwar in Bottichhofen in der Lengwiler Straße.
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0: Es ist noch relativ ruhig auf den Straßen. Keine Störungsmeldungen, die uns vorliegen. Wenn Sie allerdings so früh schon was entdeckt haben, dann gerne her damit. Staus und Blitzer per Anruf oder WhatsApp direkt ins Studio an die 07531 28 65 33. Wo kommt der Frosch im Hals her? Moment mal. Genau, ich wiederhole die Nummer nochmal, haben Sie eh nicht verstanden. 07531 28 65 33, da gehen die Blitzer und die Staus hin. Gerne, wie gesagt, auch als WhatsApp-Sprachnachricht. So, und jetzt wünschen wir allen unterwegs eine gute und vor allem weiterhin eine sichere Fahrt. Ganz, ganz, ganz, ganz wichtig.
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0: Guten Morgen, Trixi ist noch in Urlaub. Ist nächste Woche wieder für Sie da? Janik Lamar ist da. Sag mal, spinne ich oder ist heute schon wieder Freitag?
16: Wahrscheinlich beides.
0: Oh je. Aber wir sind immerhin unterwegs Richtung Wochenende. Das ging also auch mal richtig flott. Ja, am Wochenende ein besonderes. Da gibt es das Finale.
16: WM-Finale. Richtig. Zwischen Spanien und Argentinien. Ja. Oh, ich freue mich.
0: Da könnte
16: drauf.
0: Man sich wirklich drauf freuen, wenn da diese Halbzeitshow nicht wäre. Ja. Da müssen wir uns nämlich gleich mal drüber unterhalten. Das wird nämlich ein Brett, was da gebohrt wird. Und zwar gleich hier um 20 vor 7. Schönen guten Morgen, hier ist Radio Seefunk. Einfach die beste Musik. Radio.

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0: Radio Seefunk am Freitagmorgen, 13 Minuten vor 7 haben wir es ja, und am Sonntag, da wird der Deckel drauf gemacht auf diese größte Fußball-Weltmeisterschaft aller Zeiten. Das Finale lautet Spanien gegen Argentinien. Viele haben das vorher schon gewusst und das Ganze wird aufgeblasen und gespickt mit jeder Menge Highlights. Musikalisch wird groß aufgefahren. Yannick Lamar aus der Redaktion. Die FIFA macht da ein richtiges Spektakel draus. Das wird ein Get-Together der Superstars. Wer schlägt denn am Sonntag da so alles auf?
1: Ja, also unter anderem werden Hollywood-Superstar Tom Cruise, Jennifer Hudson, Laura Pausini, Nicole Scherzinger und Robbie Williams auf der Bühne stehen.
0: Und die Halbzeitshow, die soll sogar richtig historisch werden, ne?
1: Genau, ne? Zum ersten Mal überhaupt gibt's bei einem WM-Finale eine Halbzeit Show, geht nach dem Vorbild des Super Bowls. Mit dabei sind unter anderem auch Justin Bieber, Madonna, Shakira, BTS und Burner Boy. Organisiert wurde die Show von Chris Martin, dem Sänger von Coldplay.
0: Mordsbohai also, und deshalb hagelt's auch schon wegen dieser aufgeblasenen Halbzeitshow mächtig Kritik im Vorfeld.
1: Absolut, denn laut Fußballregelwerk darf eine Halbzeit maximal 15 Minuten dauern. Die wird jetzt ja extra verlängert, weil allein die Show selbst soll 11 Minuten gehen, und dann ist da noch kein Auf- und Abbau der Bühne und so weiter mit dabei.
0: Absolut.
1: Also könnte gut sein, dass die Pause deshalb auf 20 bis 30 Minuten gestreckt wird. Experten warnen, dass die Spieler dadurch aus dem Rhythmus kommen.
0: Spieler? Was für ein Spieler eigentlich? Welche Spieler?
1: Das ist doch ein Fußball-WM-Finale.
0: Achso, also da soll auch noch Fußball gespielt werden. Ach ja, das passt ja gar nicht zusammen. Ja, ich habe gedacht, das wäre hier so eine...
1: So eine Musikshow oder
0: ja,
1: so.
0: Ja,
1: nee, ist ein Fußball-WM-Finale tatsächlich.
0: Okay, dann, ja, muss ich mal gucken, ob ich mir das überhaupt anschaue, wenn da Fußball dabei ist. Schönen guten Morgen mit Radio Seefunk am Freitag. Holly came from Miami, FLA.

0: ganz lässig durch diesen Freitagmorgen Richtung Wochenende mit Lou Reed. Einfach die beste Musik. Walk on the Wild Side. Hier ist Radio Seefunk. Also ich persönlich finde das ja gut, wenn Geld in Sporthallen investiert wird. Ja, mehr Bewegung ist wichtig, auch nicht nur für die Älteren, wie beispielsweise mich, sondern auch für die Jüngeren. Und deshalb wird die Sporthalle in Tettnang, die Sporthalle in Schlier und Wolpertswende jetzt mit Geld saniert und gefördert. 500.000 Euro geht aus dem Sportstättenprogramm des Landes Baden-Württemberg an die Schulen und an die Vereine, um bessere Bedingungen für Sport und Bewegung anbieten zu können dort. Das finde ich gut. Und weitere Nachrichten aus unserer Region hat gleich um 7 Immelkasten für Sie.
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0: Guten Morgen mit dem Boss, Bruce Springsteen, The River. Hier ist Radio Seefunk, gleich hier um kurz nach 7. Classic Rock von Judas Priest, außerdem 80er Pop von Berlin. Natürlich unvergessen, großartiger Filmhit aus Top Gun. Take My Breath Away, gleich hier. 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
11: Ich bin Imme Kasten. Guten Morgen. Die Pläne der Bundesregierung, um stärker gegen Steuerbetrug vorzugehen, kommen gut an. Die Organisation Finanzwende etwa, die Deutsche Steuergewerkschaft oder auch die Grünen begrüßen sie. Union und SPD wollen unter anderem härtere Strafen und eine zentrale Datenplattform für Bund und Länder. US-Präsident Trump hat seine Rede an die Nation dazu genutzt, erneut das US-Wahlsystem zu kritisieren. Es sei anfällig für Manipulation und Korruption. Das zeigen neue US-Geheimdienstinformationen. Konkrete Belege dafür nannte Trump nicht. Die Sommerreisewelle erreicht dieses Wochenende einen Höhepunkt. Auch in NRW starten die Sommerferien. Damit ist jetzt in allen Bundesländern, außer in Bayern und Baden-Württemberg, schulfrei. Der ADAC warnt daher vor allem am Nachmittag und morgen Vormittag vor Staus. Das WM-Finale am Sonntag ist auch eine Premiere. Zum ersten Mal überhaupt treffen in einem WM-Endspiel der amtierende Weltmeister und der amtierende Europameister aufeinander. Argentinien hat gegen Spanien außerdem die Chance, als erstes Team seit mehr als 60 Jahren den WM-Titel zu verteidigen. Und jetzt mehr Nachrichten aus unserer Heimat. Im Landkreis Lindau soll die medizinische Versorgung langfristig gesichert werden. Der Landkreis beteiligt sich deshalb am geplanten medizinischen Versorgungszentrum, das mehrere Kommunen gemeinsam als Genossenschaft aufbauen wollen. Die Kulturuferfiguren werden zum 40. Festivalgeburtstag lebendig. Schülerinnen und Schüler der Bernd-Blindow-Schule in Friedrichshafen haben die bekannten Figuren erstmals als tragbare Kostüme nachgebaut und bringen sie beim Kulturufer auf die Bühne. Die meisten Nachrichten aus der Region hören Sie wieder in einer Stunde bei Radio Seefunk.
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12: Kommen Sie gut rein in diesen Freitag und wir schauen mal auf die Thermometer in unserer Heimat. 20 Grad auf dem Landungsplatz in Überlingen, 18 Grad auf dem Hirtenpfad in Lenzkirch, 18 gemessen an der Schweizer Halle in Pratteln. Und da strahlt ja schon ordentlich die Sonne heute Morgen in Oberschwaben und auch dem Westallgäu. Es sind aber auch noch ein paar Wolken unterwegs auf der Baar und im Südschwarzwald. Und heute wechseln sich dann Sonne, Wolken und immer wieder Schauer und Gewitter ab. Bis in den frühen Nachmittag bleibt's häufig nass. Danach gibt's vielerorts eine trockenere Phase mit etwas mehr Sonne. Insgesamt geht's aber heute recht unbeständig zu. 24 bis 28 Grad in der Spitze. Und der Radio-Seefunk-Wettertrend für die ganze Heimat. Weiterhin viele Wolken, immer wieder Schauer und Gewitter und insgesamt wird's etwas kühler.
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0: Es steht ein Blitzer auf der Strecke zwischen Bad Saulgau und Braunenweiler, außerdem auf der B31 zwischen Hüfingen und Löffingen. Die B32, frisch dazugekommen, der Blitzer zwischen Geiselharz und Wangen-West, Dankeschön an Radio Seefunk-Hörer Paul. In Rien in der Schützengasse wird jetzt auch geblitzt, außerdem in der Ortsdurchfahrt von Primisweiler und in Itznang am Ortseingang von Horn kommend auf Höhe vom Freibad hier beidseitig. Dankeschön an Radio Seefunk-Hörer Mike.
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0: 5 Minuten plus auf der B34 zwischen Waldshut und Tingen. 3 Kilometer Stau hier. Und wenn Sie auch noch was entdeckt haben, her damit. Staus und Blitzer per Anruf oder WhatsApp direkt ins Studio über die 07531 28 65 33. Allen unterwegs eine gute und sichere Fahrt.
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0: Trixi ist nächsten Montag wieder für Sie da. Sie ist aktuell noch in ihrem wohnverdienten Urlaub. Yannick Lamar aus der Redaktion. Schönen guten Morgen.
13: Guten Morgen.
0: Das ist so ein Wochenende jetzt, was da vor uns liegt. Da könnte man sich 4 bis 5 bis 6 bis 7 bis 8 bis sogar 9 oder 10 teilen, weil so viel los ist.
13: Ja, echt, also.
0: Aber eine ganz besonders schöne Geschichte hast du uns gleich rausgesucht. Wo gehen wir hin?
13: Nach Friedrichshafen und zwar aufs Seehasenfest.
0: Mehr dazu gleich um 10 nach 7. Einen schönen guten Morgen wünschen wir Ihnen.
13: Guten Morgen.
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0: 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Freitagmorgen, 12 nach 7, Wochenende kommt und da stehen einige Feste bei uns in der Heimat an. Und die Annie Glammer aus dem Morgenteam, du hast den Überblick, wo es denn am besten hingehen sollte. Da hast du zum Beispiel Friedrichshafen natürlich auf der Agenda.
1: Da findet ja das alljährliche Seehasenfest statt, zum insgesamt 76. Mal. Und zu den Highlights gehören natürlich das traditionelle Einhorn vom Seehas mit dem Schiff morgen, aber auch das große Feuerwerk morgen Abend und der große Festzug am Sonntag. Ja, einen kleinen Tipp habe ich noch nebenbei. Am besten planen Sie dann auch am Montag mit der Familie einen schönen Ausflug nach Friedrichshafen. Dann gibt es nochmal von 11 bis 17 Uhr einen Rabatt auf viele Fahrgeschäfte und Essensstände. Und nach Hause kommen Sie dieses Wochenende mit der Oberschwabenbahn. Die hat nämlich angekündigt, Sonderfahrten zwischen Aulendorf und Friedrichshafen einzurichten. Das Seehasenfest Friedrichshafen dauert dann bis Dienstagmorgen um 1 Uhr oder Dienstagnacht 1 Uhr morgens.
0: Okay, also Friedrichshafen ist so ein Place to be an diesem Wochenende in der Heimat, aber es gibt natürlich noch viele, viele andere großartige Veranstaltungen und die gibt's wie immer jederzeit zum Nachlesen auf radioseefunk.de.
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Der Freitagmorgen, hier ist Radio Seefunk um 20 Minuten nach 7 vor dem Wochenende, an dem einige aufatmen werden nach den doch teilweise richtig warmen und teilweise heißen Temperaturen dieser Woche, die wir ja noch hatten, ist das Wochenende dann deutlich kühler. 24, 23, 22 Grad, alles easy, dazu mal Sonne, mal Wolken, die Aussichten gleich hier.

0: So klingt der Freitag bei Radio Seefunk. Guten Morgen gleich mit den Killers. Um kurz nach 7:30 Rock von den Killers mit Human. Außerdem Amy McDonald mit dabei. Der Ohrwurm, This is the Life. Einen schönen guten Morgen. 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
8: Wir wünschen Ihnen einen wunderschönen Start in diesen Freitag. Und wir schauen mal auf die aktuellen Temperaturen. 18 Grad beim Haussalmeck in Rheinfelden. 18 messen wir auch beim Weißen Turm in Biberach. 19 gemessen beim Gasthof Beeren in Amriswil. Ja, viel Sonne, gerade vom Baselbiet übers Markgräfler Land bis nach Oberschwaben. Nur ein paar Wolken auf der Baar und im Thurgau. Ja, und im weiteren Verlauf dieses Freitags dann immer wieder Schauer und Gewitter, die durchziehen. Vor allem bis zum frühen Nachmittag. Dann gibt es auch mal eine trockene Phase und die Sonne zeigt sich wieder etwas mehr. Insgesamt ist das heute so ein Mix aus allem. Ein bisschen Sonne, ein paar Schauer, ein paar Gewitter. Die Höchstwerte 24 bis 28 Grad und der Radioseefunk Wochenendwettertrend für die ganze Heimat. Unbeständig bleibt's, immer wieder Schauer und Gewitter, dazu aber angenehm kühlere Temperaturen.
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0: Und ich habe folgende Blitzer für Sie. Die stehen auf der B31 zwischen Hüfingen und Löffingen. Dankeschön an Radio Seefunk-Hörer Paul. Auf der B32 wird geblitzt zwischen Geiselharz und Wangen-West. In Rien in der Schützengasse. Außerdem Blitzer-Anhänger steht jetzt in Bonndorf zwischen Braunenweiler und Bad Saulgau. Dankeschön, Jule. Zwischen Aulendorf und Otterswang wird geblitzt. Ortsdurchfahrt von Primesweiler. Da wird die Geschwindigkeit ebenfalls gemessen. Und dann haben wir noch in Itznang am Ortseingang von Horn kommend auf Höhe vom Freibad den Blitzer beidseitig hier. Danke an Radio Seefunk-Hörer Mike.
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0: Die A98, Vorsicht bei Stockach, da steht ein defekter PKW. Dann haben wir noch die B34 zwischen Waldshut und Hingen. 3 Kilometer Stau, Zeitverlust hier aktuell knapp 5 Minuten. Wenn Sie auch noch was entdeckt haben, Staus oder Blitzer, dann einfach anrufen oder eine WhatsApp schreiben oder Sprachnachricht schicken über die 07531 28 65 33. Wünschen allen unterwegs eine gute und vor allem eine sichere Fahrt. Kommen Sie gut an.
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0: Die immer noch in Urlaub ist und das ist auch okay. Yannick Lamar ist da aus dem Morgenthema.
8: Guten Morgen.
0: Lenny Kravitz ist ein großartiger Musiker und auch Schauspieler, hat man ja jetzt auch schon öfters auf der Mattscheibe gesehen. Ja. Einer seiner ganz, ganz großen Hits ist I Believe in Me. Ich glaube an mich. Und wahrscheinlich ist das auch die Faustformel, um so erfolgreich zu sein, wie es Lenny Kravitz geworden ist. Ja, genau. Das Motto und vor allem die Entstehungsgeschichte zu diesem wunderbaren Song gibt es gleich hier, wie immer, um 20 vor 8. In der Hit History hier bei uns. Schönen guten Morgen.
8: Guten Morgen.
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0: Radio Seefunk. Freitagmorgen, 17. Juli 2026. Und jetzt machen wir einen Zeitsprung von 25 Jahren, und zwar zurück ins Jahr 2001. 7.40 Uhr jetzt.
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2: 17. Juli 2001. Lenny Kravitz ist mit Believe in Me neu in den Charts. Zum Start des neuen Jahrtausends blickt Lenny Kravitz schon auf eine lange Karriere zurück. 16 Jahre lang macht er Musik. Er hat sich nach oben gearbeitet, Unmengen an Songs und Alben geschrieben und Konzerte gespielt. Er hat sich das alles regelrecht verdient. Und vor allem auch mal eine kleine Pause. 2000 bringt er seine erste Greatest Hits raus. Er blickt zurück auf all die großen Songs, die großen Alben, die großen Platten, die großen Erfolge, die er hatte. Unter anderem auf diese Nummer hier. Fly Away.

kurzem Durchatmen macht er direkt weiter. Er arbeitet an seinem 6. Album Lenny und landet damit direkt wieder seine nächsten Hits. Und einer davon ist Believe in Me.

das ist einfach die beste Musik bei Radio Seefunk. Lenny Kravitz, I Believe in Me. 7:45 haben wir es. Schönen guten Morgen jetzt mit einem 90er von Chris Rea. Julia, guten Morgen.

Schwierige Stunden aktuell für Eberhard Zell bei uns in der Heimat. Da brennt es nämlich seit gestern in einem Holzbetrieb und es sind mittlerweile mehrere Produktionshallen abgebrannt. Der Brand ist noch nicht gelöscht und die Einsatzkräfte sind immer noch vor Ort, werden sogar von Bauern jetzt unterstützt. Die bringen in riesigen Güllefässern zusätzliches Wasser zum Löschen. Der Schaden liegt bereits im zweistelligen Millionenbereich. Dazu kommen aber auch noch über 50 Autos, die an einem angrenzenden ein Autohaus stehen und ebenfalls mitbeschädigt wurden und so den Sachschaden noch weiter in die Höhe treiben. Das ist also sehr, sehr kostspielig und kann nur gehofft werden, dass der Brand bald gelöscht ist. Schönen guten Morgen wünsche ich Ihnen trotzdem. Hier ist Radio Seefunk. Weitere Nachrichten hier gleich.

0: Klassiker von den Eagles für den Freitagmorgen um kurz vor acht. Und damit einen schönen guten Morgen. Gleich hier bei Radio Seefunk, Desiree. Mit ihrem Pop-Ohrwurm You Gotta Be. Außerdem 80er Rock von der J-Guys Band. Und so geht's langsam Schritt für Schritt Richtung Wochenende. Radio Seefunk, einfach die beste Musik gleich hier ab 8.
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5: Ich bin Imme Kasten. Guten Morgen. Die Vaterschaft von Bundestagsunionsfraktionschef Spahn sorgt weiter für Diskussionen. Weil er für die Familiengründung eine Leihmutter in den USA nutzte, werfen ihm Kritiker Doppelmoral vor. Leihmutterschaft in Deutschland ist verboten, auch weil Spahns Partei CDU gegen eine Aufweichung des Verbots ist. Aus der Frauenunion gibt es inzwischen Rücktrittsforderungen. Die Pläne der Bundesregierung, um stärker gegen Steuerbetrug vorzugehen, kommen gut an. Die Organisation Finanzwende etwa, die Deutsche Steuergewerkschaft oder auch die Grünen begrüßen sie. Union und SPD wollen unter anderem härtere Strafen und eine zentrale Datenplattform für Bund und Länder. US-Präsident Trump ist am Sonntag beim Finale der Fußball-WM zwischen Spanien und Argentinien im Stadion dabei. Das hat das Weiße Haus bestätigt. Für den US-Präsidenten ist das Ganze nicht ganz ohne Risiko. Als er letztes Jahr beim Finale der Club-WM dabei war, wurde Trump von Fans ausgebuht. Und jetzt mehr Nachrichten aus unserer Heimat. Im Landkreis Lindau soll die medizinische Versorgung langfristig gesichert werden. Der Landkreis beteiligt sich deshalb am geplanten medizinischen Versorgungszentrum, das mehrere Kommunen gemeinsam als Genossenschaft aufbauen wollen. Mit mehr als einer 500.000 Euro fördert das Land die Sanierung von Sporthallen in Tettnang-Schlier und Wolpertswende. Das Geld stammt aus dem Sportstättenprogramm des Landes und soll Schulen und Vereinen bessere Bedingungen für Sport und Bewegung bieten. Die meisten Nachrichten aus der Region hören Sie wieder in einer Stunde bei Radio Seefunk.
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6: Wir wünschen Ihnen einen wunderschönen Start in diesen Freitag. Und wir schauen mal auf die aktuellen Temperaturen. 20 Grad auf dem Laufenplatz in Laufenburg, 18 beim Sägewerk in Eisenbach, 20 Grad beim Spielzeugmuseum in Rien. Und die Sonne zeigt sich ja gerade schön. Vom Baselbiet übers Markgräfler Land bis nach Oberschwaben. Und im weiteren Tagesverlauf, da wird es ein bisschen bewölkter. Schauer und Gewitter ziehen immer wieder durch, vor allem bis zum frühen Nachmittag. Anschließend gibt es dann aber wieder eine kurze Verschnaufspause. Und zwar zeigt sich dann wieder ein bisschen die Sonne. Es ist dann auch mal zwischendurch ein bisschen trockener, bevor dann wieder Schauer und Gewitter auftreten. Höchstwerte 24 bis 28 Grad in der Spitze. Und der Radio-Seefunk Wettertrend für die ganze Wochenendwettertrend für die ganze Heimat. Immer wieder Schauer und Gewitter, aber es wird spürbar kühler.
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0: Ich habe eine ganze Reihe von Blitzern mittlerweile für Sie. Um kurz nach 8 stehen die auf der A81 zwischen Engen und dem Kreuz Hegau. Außerdem auf der B32 zwischen Geiselharz und Wangen West. In Bonndorf zwischen Braunenweiler und Bad Saulgau. Dankeschön an Radio Seefunkhörer Jule. In Ravensburg, Nordstadt am Sonnenbüchel ist jetzt ein Blitzer aufgebaut worden. Außerdem auch noch zwischen Aulendorf und Otterswang. In Untersiggingen in Fahrtrichtung Wittenhofen auf der Strecke zwischen Eigeltingen und Nenzingen. Und dann noch in Itznang am Ortseingang von Horn kommend auf Höhe vom Freibad hier beidseitig. Dankeschön an Radio Seefunkhörer Mike.
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0: Eine Meldung für die B34. Nach wie vor zwischen Waldshut und Tingen 6 Kilometer Stau, 10 Minuten Zeitverlust. Wenn Sie auch noch was entdeckt haben, melden Sie es. Staus und Blitzer per Anruf oder WhatsApp direkt in Studio über die 07531 28 65 33. Wir melden die Blitzer hier immer zuerst und wünschen allen unterwegs eine gute und sichere Fahrt.
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0: Die immer noch in Urlaub ist. Yannick Lamar ist da. Und damit einen schönen guten Morgen. Wir freuen uns so ein bisschen auf den Sonntag. Da findet dann endlich das WM-Finale statt zwischen Spanien und Argentinien. Aber die Freude ist für den eigentlichen Fußballfan so ein bisschen gedämpft, denn da passieren Dinge am Sonntag in der Halbzeit und drumherum. Ja. Das schmeckt nicht jedem, sage ich jetzt mal. Um was es geht, klären wir gleich hier zusammen mit Yannick Lamar um 10 nach 8. Und damit einen schönen guten Morgen.
6: Guten Morgen.
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0: Radio Seefunk, einfach die beste Musik am Freitagmorgen. 8:11 haben wir's. Am Sonntag, da stehen sich Argentinien und Spanien im Finale der Fußball-Weltmeisterschaft gegenüber. Mal abgesehen davon, dass wir auf ein spannendes Spiel hoffen, passieren da allerdings rund um dieses Spiel, davor, mittendrin und danach noch ganz viele andere Dinge. Yannick Lamar aus unserem Morgenteam. Das wird so ein Get-Together der Superstars da am Sonntagabend.
1: Das kann man wohl so sagen, ne? Weil da also Hollywood-Star Tom Cruise, Jennifer Hudson, Laura Pausini, Nicole Scherzinger und auch Robbie Williams werden auf der Bühne stehen.
0: Das wird irgendwie so historisch, zumindest so, wie man es eigentlich bisher noch nie gesehen hat.
1: Also zumindest zum ersten Mal bei einem WM-Finale wird es eine Halbzeitshow geben, also so ganz nach dem Vorbild wie beim Super Bowl. Mhm. Mit dabei unter anderem Justin Bieber, Madonna, Shakira, BTS, Burna Boy, und organisiert wurde das Ganze von Chris Martin, dem Frontsänger von Coldplay.
0: Ist auch kein Unbekannter. Ein Mordsbohai also, und deshalb hagelt es auch schon wegen dieser aufgeblasenen Halbzeitshow dann schon mächtig Kritik.
1: Ne? Absolut, ne? Denn laut Fußballregelwerk darf ja eine Halbzeit maximal 15 Minuten dauern. Mhm. Die wird aber jetzt extra verlängert, weil allein die Show selbst soll 11 Minuten gehen. Und da ist noch kein Auf- und Abbau der Bühne mit dabei und so weiter. Könnte also gut sein, dass die Pause deshalb auf 20 bis 30 Minuten gestreckt wird. Da warnen Experten, dass die Spieler dadurch aus dem Rhythmus kommen könnten.
0: Deshalb sind viele Fußballfans auch etwas angesäuert. Aber man kann es natürlich auch andersrum sehen, von der positiven Seite. Denn bei dem umfangreichen Showprogramm rund um ein Fußballspiel, was es so noch nie gab, könnte das natürlich auch interessant zum Zuschauen werden für Menschen, die mit dem Sport jetzt, sagen wir mal, sonst nicht so viel am Hut haben.
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0: 20 nach 8 haben wir es am Freitagmorgen unterwegs Richtung Wochenende mit Radio Seefunk. Einiges los bei uns in der Heimat, auch an diesem Wochenende. Sie haben das schon mitbekommen, das Seehasenfest steigt in Friedrichshafen. Dann gibt es noch das Bechtlefest in Bad Saulgau und viele, viele andere. Außerdem in Leutkirch im Allgäu ist auch was los. Da beginnt nämlich heute Nachmittag das Kinderfest mit dem Kinderfesttheater, bevor es morgen dann offiziell auf dem Marktplatz eröffnet wird. Der Sonntag bietet ein volles Programm mit Volkslauf, Gottesdienst und Musik. Und der Höhepunkt dann auf diesem Kinderfest in Leutkirch im Allgäu wird dann der Dienstag sein. Da gibt es einen großen Festumzug der Leutkircher Schulen mit historischen Gruppen, Festwagen und Musikkapellen. Es wird auch sportlich am Wochenende. Zum 43. Mal steigt morgen nämlich das traditionelle Seeschwimmen auf dem Gnadensee vor dem Strandbad Allensbach. Los geht's morgens um 9. Nach dem Schwimmen findet die Beachparty dann statt. Dabei wird dann der Grill angeschmissen und es gibt auch schöne, gute, kühle Cocktails. Also das könnte eine richtig schöne Sommerparty werden bei nicht allzu heißen Temperaturen am Wochenende. Und was sonst noch so los ist bei uns in der Heimat, das können Sie natürlich jederzeit bequem nachlesen auf radioseefunk.de.
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0: Hoch die Hände, wir klatschen in die Hände. Es ist bald Wochenende. Meatloaf. You took the words right out of my mouth. Hier ist Radio Seefunk. Einfach die beste Musik zum Mitrocken gleich von Norman Greenbaum. Und 80er Pop von der Queen of Pop, Madonna. Material Girl, gleich hier ab 8:30. Das ist einfach die beste Musik bei Radio Seefunk. Guten Morgen.
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14: Schönen guten Morgen am Freitag und hier kommen die aktuellen Werte. 20 Grad beim Pavillon im Stadtgarten von Radolf Zell, 19 an der Aureliuskirche in Lindenberg, 21 Grad beim Alten Zeughaus in Schaffhausen, viel Sonne gerade im Thurgau, rund um den Bodensee und auch im Westallgäu. Und bis zum frühen Nachmittag ziehen dann jetzt aber langsam immer mehr Wolken auf und dann müssen wir vor allem am Nachmittag mit Schauern und einzelnen Gewittern rechnen. Ja, die Sonne zeigt sich dann nur ab und zu heute Nachmittag. Die Höchstwerte erreichen 24 bis 28 Grad. Und der Radio-Seefunk-Wochenendwettertrend für die ganze Heimat. Es bleibt wechselhaft mit Schauern, Gewittern und immer wieder mal die Sonne.
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0: Folgende Blitze habe ich. Die stehen auf der A81 zwischen Engen und dem Kreuz Hegau. Auf der A98 jetzt bei der Murktalbrücke. Auf der B31 auf Höhe von Nussdorf und im weiteren Verlauf auf der B31 bei Friedrichshafen-Fischbach. Auf der B32 wird geblitzt zwischen Geiselharz und Wangen-West. Auf der B34 in Wielen, Dankeschön an Radio Seefunk-Hörerin Lena. Und dann habe ich noch die B311 zwischen Worndorf und Heudorf und auch noch den Blitzer in Itznang am Ortseingang von Horn kommend auf Höhe vom Freibad. Beidseitig hier, Dankeschön an Radio Seefunk-Hörer Mike.
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0: Das ist relativ übersichtlich. Es klemmt nur obligatorisch auf der B34 zwischen Waldshut und Tingen. 3 Kilometer Stau, knapp 5 Minuten mehr Zeit einplanen. Wenn Sie auch noch was entdeckt haben, was wir jetzt nicht gemeldet haben, dann gerne hier damit. Staus und Blitzer per Anruf oder WhatsApp direkt ins Studio über die 07531 28 65 33. Die Blitzer gibt's bei uns immer zuerst und ich wünsche allen unterwegs eine gute und vor allem eine sichere Fahrt Richtung Wochenende.
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0: Die immer noch in Urlaub ist und das ist auch gut so. Jannik Lamar ist da, schönen guten Morgen.
14: Guten Morgen.
0: Wir sind unterwegs Richtung Wochenende. Trixi hat uns natürlich auch heute nochmal eines der 1000 Highlights unserer Heimat dagelassen. Und ich kann da so viel sagen, sie wird uns ins Märchenland entführen.
14: Das klingt großartig. Das,
0: da wärst du auch gerne mal wieder.
14: Natürlich. Ja, natürlich.
0: Also genau zuhören, wo das ist und was da passiert. Gleich hier um 20 vor 9 in den 1000 Highlights unserer Heimat. Schönen guten Morgen.
14: Guten Morgen.
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0: Auch kurz vor dem Wochenende hat uns Trixi eines ihrer Highlights dargelassen.
2: Die Jugendbühne Achlins, die bringt ein neues Stück auf die Bühne, und zwar Entführung ins Märchenland. Markus Wenzel ist der Leiter der Jugendbühne und er hat auch Regie geführt. Und Reinhilde Bripsch ist die gute Fee vom Hintergrund. Reinhilde, erstmal die Frage an Sie. Um was dreht sich's denn in diesem Theater?
3: Im Mittelpunkt steht der Max, der für sein Leben gern Märchen liest. Besonders wichtig ist ihm das alte Märchenbuch von seinem verschwundenen Großvater. Eines Tages geschieht jedoch was Unglaubliches. Das Buch fängt an zu leuchten und beide werden dann nachher in die Märchenwelt verschwinden.
2: Und Markus, warum sollten wir diesen Sonntag unbedingt vorbeikommen?
4: Weil es einfach eine spannende Geschichte ist und viele Märchenfiguren dabei ist. Es sind humorvolle Szenen mit dabei, etwas Magie natürlich auch und ja, jede Menge Unterhaltung für die ganze Familie.
2: Also wer diesen Sonntag noch nichts vorhat, Entführung ins Märchenland läuft auf der Theater Bühne Achlins. Los geht's um 15 Uhr, der Eintritt ist kostenlos und Getränke gibt's auch vor Ort.
0: Und mehr der 1000 Highlights unserer Heimat hat Trixi dann auch am kommenden Montag wieder für uns um 8.40 Uhr und natürlich auch jederzeit zum Nachhören auf radioseefunk.de.
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10 Minuten vor 9 haben wir es. Gleich geht's hier weiter bei Radio Seefunk mit Anna Engel. Kommen Sie gut durch den Freitag Richtung Wochenende. Das wird nicht so heiß, da kann man mal durchatmen. Und ganz gleich, was Sie tun, wünsche ich Ihnen viel, viel Spaß dabei.

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10: Ich bin Imme Kasten. Guten Morgen. Die Vaterschaft von Bundestagsunionsfraktionschef Spahn sorgt weiter für Diskussionen. Weil er für die Familiengründung eine Leihmutter in den USA nutzte, werfen ihm Kritiker Doppelmoral vor. Leihmutterschaft in Deutschland ist verboten, auch weil Spahns Partei CDU gegen eine Aufweichung des Verbots ist. Aus der Frauenunion gibt es inzwischen Rücktrittsforderungen. US-Präsident Trump hat seine Rede an die Nation dazu genutzt, erneut das US-Wahlsystem zu kritisieren. Es sei anfällig für Manipulation und Korruption. Das zeigen neue US-Geheimdienstinformationen. Konkrete Belege dafür nannte Trump nicht. Die geplante Zuckersteuer soll schon im kommenden Jahr 650 Millionen Euro einbringen. Besteuert werden zuckergesüßte Getränke, sagte Bundesgesundheitsministerin Wagen dem Redaktionsnetzwerk Deutschland. Die Mehreinnahmen sollen an die Krankenkassen gehen und die Versicherten entlasten. Und jetzt mehr Nachrichten aus unserer Heimat. Die Kulturuferfiguren werden zum 40. Festivalgeburtstag lebendig. Schülerinnen und Schüler der Bernd-Blindow-Schule in Friedrichshafen haben die bekannten Figuren erstmals als tragbare Kostüme nachgebaut und bringen sie beim Kulturufer auf die Bühne. Im Bodenseekreis gibt es jetzt einen neuen Geh- und Radweg zwischen Steinsbrunn und Wintersulgen. Der neue Abschnitt schließt eine Lücke und verbindet die Orte jetzt durchgehend mit Betenbrunn. Die meisten Nachrichten aus der Region hören Sie wieder in einer Stunde bei Radio Seefunk.
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12: Aktuell gemessen in Weingarten am Kultur- und Kongresszentrum 21 Grad, 20 im Biberach am Weißen Turm und 21 auch nochmal in Altenrhein hier beim Schloss Warteck. Dazu im Moment Sonnenschein rund um den Bodensee, bedeckt ist es eher am Hochrhein. Am Vormittag kann es auch direkt nochmal regnen, so zwischen Thurgau und Oberschwaben. Und auch am Nachmittag zieht da vom Westen her über den Südschwarzwald Richtung Oberschwaben die nächste Regenfront. Und mit 25 bis 28 Grad ist es nicht mehr ganz so heiß wie gestern. Der Radioseefunk-Wochenendwettertrend für die ganze Heimat. Morgen durchwachsen, immer mal wieder Regen, zum Teil Gewitter bei 23 bis 26 Grad. Und der Sonntag ähnlich und zum Teil sogar noch ein bisschen frischer.
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12: Geblitzt werden sie auf der B34 bei Wielen, auf der B31 Höhe Nussdorf und ein Stück weiter bei Fischbach. Und in Meckenbeuren steht ein Blitzer in der Tettnanger Straße. Danke an Radio Seefunk-Hörer Steffen fürs Melden.
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12: Er staut sich ganz schön auf der B33 zwischen Allensbach und Reichenau. Hier sind es derzeit eine Stunde Zeitverlust. Auf der A2 in der Schweiz zwischen Liestal und Arisdorf Stau. Paar Minütchen dauert es länger und bitte Vorsicht im Kreis Waldshut. Hier die Landesstraße zwischen Hohentengen und der Abzweigung nach Bergöschingen. Hier läuft derzeit eine Unfallaufnahme. Sie haben auch noch was gesehen? Dann Staus und Blitzer gerne durchgeben. Direkt zu mir ins Studio an 07531 28 65 33, aus der Schweiz natürlich mit +49 davor. Gute Fahrt!
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12: Zum ersten Mal überhaupt trifft im WM-Endspiel der amtierende Europameister auf den Titelverteidiger. Spanien gegen Argentinien. Mehr zu diesem Spiel am Sonntag und auch zum Spiel um Platz 3 hören wir gleich. Um 8:45. Und jetzt einen schönen guten Morgen und einen schönen Start in den letzten Arbeitstag der Woche mit Pointer Sisters. Und I'm so excited.
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0: Einen schönen Freitag wünsche ich Ihnen. Schön, dass Sie mit dabei sind. Gleich 9.14 Uhr.
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0: Und die neigt sich dem Ende zu. Das Finalwochenende steht an. Mehr dazu jetzt von unserem WM-Reporter Tim Pritztrup.
2: Zum ersten Mal überhaupt trifft im WM-Endspiel der amtierende Europameister auf den Titelverteidiger. Und Argentinien könnte es erstmals seit über 60 Jahren schaffen, dass ein Team den WM-Titel zum zweiten Mal in Folge holt. Zuletzt war das Brasilien 1962 geglückt. Morgen steht erstmal das Spiel um Platz 3 an. Frankreich trifft auf England, ein echter Klassiker. Englands Trainer Thomas Tuchel will nach dem bitteren Halbfinalaus gegen Argentinien übrigens weitermachen. Auch der Verband steht hinter ihm und will mit ihm die Heim-EM in 2 Jahren bestreiten. Nach der Pleite gegen Argentinien gab es ja durchaus auch Kritik, weil England nach der Führung jegliche Offensivbemühungen eingestellt hatte.
0: Ja, das war auch nicht schön mit anzugucken, dieses Passivfußballspielen. Aber gut, weiter geht's. Anpfiff beim Spiel um Platz 3 ist morgen dann um 23 Uhr und Spanien und Argentinien treffen am Sonntag um 21 Uhr im WM-Finale aufeinander.
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0: Ich habe es ja gestern live miterlebt. Schönen guten Morgen, 9.28 Uhr. Sie hören Radio Seefunk, einfach die beste Musik. Ich war nämlich auf dem Abendmarkt in Radolfzell und zwar mit dem Zug von Konstanz nach Radolfzell gefahren. Ja, und die Strecke ist ja jetzt dann nicht so, ich sag, zuverlässig im Moment. Stichwort Streckensperrung singen Immendingen. Alles, was Sie dazu wissen müssen, gleich um 9:45 Uhr hier bei Radio Seefunk.
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0: Im Bad Waldsee blitzt es in der Friedhofstraße. Danke fürs Melden an Radio Seefunk-Hörerin Iris. Blitzer auch in Weingarten am Sonnenbüchel, auf der A98 bei der Murgtalbrücke und in der Ortsdurchfahrt von Obereichsel.
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0: Auf der B33 ist der Stau zwischen Allensbach und Reichenau schon ein bisschen besser geworden. Aktuell sind es 13 Minuten Zeitverlust. Und Sie haben auch noch was gesehen? Dann Staus und Blitzer gerne melden. Panhof, WhatsApp oder Sprachnachricht 07531 28 65 33. Gute Fahrt.
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0: Ab heute ist ja schon wieder eine Bahnlinie in unserer Heimat gesperrt. Guten Morgen hier bei Radio Seefunk, einfach die beste Musik, 9.45 Uhr. Und zwar die zwischen Singen und Immendingen, mitten im Sommer in der Urlaubszeit für eine Woche. Aber bevor Sie jetzt verzweifeln oder Pläne auf Eis legen, Yannick Lamar aus der Redaktion ist jetzt bei mir. Yannick, was ist denn da los auf dieser Strecke?
1: Also auf der Bahnlinie wird die Lagerturmbrücke abgebaut, die schon länger wegen Vandalismus gesperrt ist. Davon betroffen sind die Linien vom Seehass zwischen Singen und Engen, vom Regionalexpress Karlsruhe-Konstanz sowie die Intercity-Verbindung Richtung Stuttgart. Wenn Sie von Singen nach Immendingen, Tuttlingen oder Engen oder in der Gegenrichtung unterwegs sind, müssen Sie also auf Schienenersatzverkehr mit Bussen ausweichen.
0: Und wie läuft denn dieser Schienenersatzverkehr?
1: Der Ersatzverkehr des Seehass fährt im Halbstundentakt in Singen am Busbahnhof in Richtung Engen. Die Busse des Ersatzverkehrs der Strecke Immendingen-Singen mit Abfahrt an der Haltestelle Bahnhof Süd, die fahren stündlich mit Halt in Engen, Welschingen-Neuhausen, Mühlhausen und Singen-Landesgartenschau. Und die Busse des Ersatzverkehrs zwischen Tuttlingen und Singen, die fahren stündlich ab der Magie mit Halt in Engen.
0: Vielen Dank, Yannick. Also mal wieder ein bisschen mehr Zeit einplanen. Aber wir kennen es ja nicht anders bei der Bahn, ne?
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0: Mit ganz viel Leichtigkeit in Richtung Wochenende mit Radio Seefunk. Einfach die beste Musik gleich mit 80er Pop von Billy Ocean. Und Rock von Ram Jam vorher noch mit Black Betty. Hören wir um 10 nach 10 hier bei Radio Seefunk. Jetzt ist es 9.57 Uhr.
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8: Ich bin Imme Kasten. Guten Tag. Die Vaterschaft von Bundestagsunionsfraktionschef Spahn sorgt weiter für Diskussionen. Weil er für die Familiengründung eine Leihmutter in den USA nutzte, werfen ihm Kritiker Doppelmoral vor. Leihmutterschaft in Deutschland ist verboten, auch weil Spahns Partei CDU gegen eine Aufweichung des Verbots ist. Aus der Frauenunion gibt es inzwischen Rücktrittsforderungen. Die Grünen und die Organisation Finanzwende begrüßen die härtere Gangart der Bundesregierung gegen Steuerbetrüger. Die Deutsche Steuergewerkschaft spricht von einem guten Signal. Unter anderem sieht der Aktionsplan höhere Strafen und bessere Vernetzung der Behörden vor. Mehrere Krankenkassen sollen sich mit einem riskanten Immobilienfonds verzockt haben. Nach Recherchen unter anderem der Süddeutschen Zeitung sollen die Kassen mindestens 170 Millionen Euro in den Fonds gesteckt haben. Eigentlich gelten strenge Regeln. Sie dürfen nur in risikoarme Anlagen investieren. Und jetzt mehr Nachrichten aus unserer Heimat. Badegäste im Parkschwimmbad Lörrach müssen sich an diesem Wochenende auf Einschränkungen einstellen. Grund sind Schwimmwettkämpfe. Sowohl morgen als auch übermorgen am Sonntag ist das Freibad nur in den Abendstunden, und zwar von 17.30 Uhr bis 20 Uhr geöffnet. Erde aus dem Landkreis Konstanz ist jetzt Teil eines Kunstwerks im Bundestag. Besucher aus dem Wahlkreis haben sie gemeinsam mit der Bundestagsabgeordneten Lina Seitzel nach Berlin gebracht und in das Kunstwerk der Bevölkerung im Reichstagsgebäude eingebracht. Die meisten Nachrichten aus der Region hören Sie wieder in einer Stunde bei Radio Seefunk.
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0: In Sigmaringen am Sendemasten von Radio Seefunk 22 Grad, 22 auch in Ahlensbach am Wild- und Freizeitpark und 23 in Wettingen am Haus Sonnenblick. Aktuell ein Sonne-Wolken-Mix und ab Mittag kann es auch mal rund um Vorarlberg regnen. Und ab Nachmittag zieht dann auch wieder Regen und Gewitter auf, vor allem im Südschwarzwald und in Oberschwaben. Südlicher in der Schweiz unter Bodensee könnte es trockener bleiben. Mit 25 bis 28 Grad ist es nicht mehr ganz so heiß wie gestern. Der Radioseefunk-Wochenendwettertrend für die ganze Heimat. Morgen durchwachsen, immer wieder Regen und Gewitter bei 23 bis 26 Grad. Und der Sonntag ähnlich, aber noch ein bisschen frischer.
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0: Geblitzt wird in der Ortsdurchfahrt von Bonndorf. Danke fürs Melden an Radio Seefunk-Hörer Jürgen. Blitze auch auf der B34 bei Wielen, auf der B31 Höhe Nussdorf und Höhe Fischbach und in Meckenbeuren in der Tettmanger Straße.
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0: B31 zwischen Friedrichshafen und Immenstadt staut es sich ein kleines bisschen. Hier dauert es ein paar Minütchen länger. Ansonsten sieht es aber ganz gut aus auf den Straßen der Heimat. Und wenn Ihnen was auffällt, dann gerne durchrufen oder eine WhatsApp schicken. Gerne auch als Sprachnachricht 0753 1 28 65 33. Gute Fahrt!
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0: Hallo zusammen. So, hier auch schon nochmal geguckt, ob auch die Musik schon bereit ist. Und das ist sie. Geil. Ich mag den Song immer wieder aufs Neue und freue mich jetzt mit Ihnen reinzustarten in diesem Vormittag, an diesem Freitag. Jetzt mit Michael Jackson und Who Is It? Morgen.
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Morgen am Freitag mit Radio Seefunk, einfach die beste Musik. Jetzt mit einem Song, den es in verschiedenen Versionen gab, also in den verschiedenen Regionen, in den verschiedenen Musikmärkten, mit einer kleinen Feinheit. Der Titel wurde minimal geändert. Für den europäischen Markt wurde daraus dann European Queen. Oder in Teilen Afrikas war es dann African Queen. Aber die karibische Version, die hat in den USA eingeschlagen und deswegen war das dann die Version, die weltweit dominierend war. Und ich persönlich muss sagen, finde die Idee ganz cool. Schon jetzt, so, heute würde man sagen, divers, ja. Aber ich glaube, es ist einfach passender, dass dieser Song auch dann, dass sich da dieses Karibische durchgesetzt hat. Das passt einfach zu dem Song ganz gut. Hier hören wir jetzt Billy Ocean aus den 80ern mit Caribbean Queen. Und übrigens, wenn Sie noch mehr solcher Geschichten über die Songs der 80er, unser Lieblingsjahrzehnt, hören möchten, dann schalten Sie morgen ein. Unser 80er Samstag hier bei Radio Seefunk bis 18 Uhr, 80er pur. Und hier sitzt Billy Ocean bei Radio Seefunk. Einfach die beste Musik mit Caribbean Queen.

0: 10.29 Uhr am Freitag. Hier ist Radio Seefunk, einfach die beste Musik. Und ich habe gestern Abend auf dem Abendmarkt in Radolfzell immer wieder aufs Regenradar geguckt. Zwischenzeitlich sah es ja so aus, als käme da richtig was runter. Aber wir hatten Glück, kein Unwetter, was den Abendmarkt irgendwie vorzeitig abgebrochen hätte. Und wie sieht es denn heute aus? Wo regnet es heute? Wann regnet es heute? Wann sollten wir besser mal den Regenschirm in der Nähe haben? Gucken wir uns gleich genauer an. Um 11:15 hier bei Radio Seefunk.
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0: Geblitzt werden sie auf der B31 Höhe Nussdorf und nochmal ein Stückchen weiter bei Fischbach. Außerdem in der Ortsdurchfahrt von Bonndorf. Danke an Radio Seefunk-Hörer Jürgen. Und Karl-Heinz hat auch noch einen Blitzer entdeckt. Wo steht der denn?
11: Auf der A7 Frauenfeld Ost, Fahrtrichtung Konstanz, wird geblitzt.
0: Super, dankeschön.
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0: Bitte Vorsicht in der Schweiz auf der A4 zwischen Adlikon und Klein-Andelfingen. Hier hat es einen Unfall gegeben. Und ein bisschen stockenden Verkehr haben wir auf der B31 zwischen Überlingen-Neu und der Wallfahrtskirche Birnau. 5 Minuten plus. Und es staut sich ein Stückchen weiter zwischen Immenstadt und Hagnau. Hier sind es 8 Minuten Zeitverlust. Sie haben auch noch was gesehen? Dann Staus und Blitzer einfach durchgeben zu mir ins Studio. Paar Anrufe, WhatsApp oder Sprachnachricht 0753 128 65 33, und aus der Schweiz natürlich mit +49 davor. Gute Fahrt wünsche ich.
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0: Einen schönen Freitag wünsche ich mit Radio Seefunk. Einfach die beste Musik. 10.43 Uhr.
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0: Ja, wie sieht's heute Abend mit unseren Events so aus in der Heimat? Ab heute Mittag zieht wieder Regen auf, und zwar zwischen dem Südschwarzwald-Markgräflerland und dem nördlichen Oberschwaben. Am Abend kommt dann sozusagen von unten noch Regen dazu im Alpstein und im Rheintal. Dazwischen am Hochrhein und am Bodensee sind trockenere Abschnitte dabei. Heißt also, Daumen drücken für alle Abend- und Außenveranstaltungen, dass sich da nicht noch mehr bildet, und zur Sicherheit doch schon mal einen Regenschirm einpacken.
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0: Hop von Chic mit Le Freak und gleich gibt's die 80er von Irene Cara. Mit Flashdance, What a Feeling und Rock. Ich würde es jetzt gleich zum Auftakt mit Alanis Morissette und Guardian kurz nach 11 hier bei Radio Seefunk. Einfach die beste Musik. Jetzt ist es gleich 10.58 Uhr.
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2: Ich bin Imme Kasten. Guten Tag. Unionsfraktionschef Spahn sorgt mit seiner Vaterschaft durch eine Leihmutter weiter für Diskussionen. Grünen Gesundheitsexperte Dahmen etwa wirft Spahn gegenüber dem Redaktionsnetzwerk Deutschland Doppelstandards vor. In Deutschland ist Leihmutterschaft verboten. Spahn hatte sich gegen eine Gesetzesänderung ausgesprochen. Wohnungseigentümer dürfen sich grundsätzlich eine Klimaanlage auf den Balkon bauen. Einzige Voraussetzung ist, dass die Rechte der anderen Eigentümer nicht übermäßig beeinträchtigt werden. Das hat der Bundesgerichtshof jetzt entschieden. Dass die Klimaanlage Geräusche macht, spielt für die Erlaubnis keine Rolle. Das WM-Finale am Sonntag ist auch eine Premiere. Zum ersten Mal überhaupt treffen in einem WM-Endspiel der amtierende Weltmeister und der amtierende Europameister aufeinander. Argentinien hat gegen Spanien außerdem die Chance, als erstes Team seit mehr als 60 Jahren den WM-Titel zu verteidigen. Und jetzt mehr Nachrichten aus unserer Heimat. Gestern Nachmittag brach ein Feuer in einem Holzbetrieb in Eberhard-Zell-Föhrer-Moos aus. Die Löscharbeiten dauern immer noch an und bislang wurde ein leicht Verletzter verzeichnet, sowie ein Schaden im zweistelligen Millionenbereich. Badegäste im Parkschwimmbad Lörrach müssen sich an diesem Wochenende auf Einschränkungen einstellen. Grund sind Schwimmwettkämpfe. Sowohl morgen als auch übermorgen am Sonntag ist das Freibad nur in den Abendstunden, und zwar von 17.30 Uhr bis 20 Uhr geöffnet. Die meisten Nachrichten aus der Region hören Sie wieder in einer Stunde bei Radio Seefunk.
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3: In Lörrach an der Stadtkirche 24 Grad, in Küsserberg an der Kiesgrube 26 und 23 messen wir in Steckborn hier beim Türnhof. Dazu aktuell ein Sonne-Wolken-Mix. So am Nachmittag kommt dann aber auch wieder Regen und Gewitter auf uns zu, vor allem im Südschwarzwald und in Oberschwaben. Gegen Abend dann auch zum Teil in der Schweiz und auch Richtung Vorarlberg. Rund um den Bodensee bleibt es zunächst aber trockener und das heute bei 25 bis 28 Grad, also nicht mehr ganz so heiß wie gestern. Der Radio-Seefunk-Wochenend-Wettertrend für die ganze Heimat. Morgen durchwachsen, immer wieder Regen und Gewitter möglich bei 23 bis 26 Grad und der Sonntag ähnlich, aber noch ein bisschen weniger warm. So.
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3: In Meckenbeuren blitzt es in der Tettnanger Straße, in Weingarten am Sonnenbüchel und in der Ortsdurchfahrt von Obereichsel. Danke fürs Melden an Radio Seefunk-Hörerin Melanie.
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3: B31 zwischen Immenstadt und Hagenau staute sich 8 Minuten plus und B31 zwischen Überlingen-Neu und Uldingen stockender Verkehr 6 Minuten Zeitverlust. Und Radio Seefunk-Hörerin Petra hat jetzt nochmal angerufen und hat gesagt, da steht nur die Polizei, ansonsten gibt es da nichts zu sehen. Also am besten einfach zügig weiterfahren. Sie hat wortwörtlich gesagt, also das ist der Stau, der ist nur, weil da gerade geguckt wird. Gibt nichts zu gucken, einfach weiterfahren. Ansonsten, wenn doch noch was ist, Staus und Blitzer gerne durchgeben an 07531 28 65 33, gerne auch als WhatsApp-Sprachnachricht. Gute Fahrt!
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3: Und ich freue mich schon auf den Feierabend und auf mein Abendprogramm. Bei mir heißt nämlich auch Dolce Vita, denn das Casino in Konstanz feiert 75. Geburtstag. Alle sind eingeladen und deswegen werde ich mir das Dolce Vita auch ein bisschen geben. Was da sonst noch so geplant ist, was es zu trinken gibt, was noch rundherum aufgebaut ist um diesen Geburtstag, darüber sprechen wir gleich in wenigen Minuten um 10:45.
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0: Freitagvormittag um 11:15 mit Radio Seefunke. Einfach die beste Musik mit mir, Anna Engel. Und ja, so ein bisschen Italien hätte ich jetzt schon Lust zu. Oder man geht heute einfach ins Casino Konstanz. Da wird nämlich heute der 75. Geburtstag vom Casino gefeiert. Und das Ganze mit einem italienischen Motto. Yannick Lamar aus der Redaktion, was ist denn da so geboten?
1: Ja, absolut. Italienisches Lebensgefühl mitten am Bodensee, das gibt's mit dem Motto Dolce Vita. Und da möchte das Casino dieses Flair heute Nachmittag und am Abend aufleben lassen.
0: Und mit was gehört denn da so dazu?
1: Ja, Aperol, Cocktails, italienische Spezialitäten, Live-Musik und natürlich diese traumhafte Kulisse direkt an der Seestraße. Und wer möchte, kann sich passend dazu im Riviera schick kleiden und an der Fotostation gleich ein schönes Erinnerungsbild machen.
0: Das können wir später auch noch machen. Wir
1: so
0: sind
1: machen
0: ja
1: wir's.
0: Auch dort. Ja. Grande Fiesta also, stilvoller Geburtstag für das Casino, das seit 75 Jahren zu Konstanz gehört. Los geht's übrigens ab 15 Uhr.
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0: Einfach die beste Musik hier bei Radio Seefunk am Freitag. St. Blasien hat einen neuen Seelsorger und der möchte ein paar Dinge umstellen. Was so seine Ideen und Pläne für die Zukunft sind, darüber sprechen wir gleich um 11:45.
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0: Geblitzt werden sie in Müllhofen in der Hauptstraße. Blitzer auch in Thumringen in der Freiburger Straße, meldet Radio Seefunk-Hörerin Anke. In Ravensburg wird in der Seestraße und in der Ortsdurchfahrt von Bonndorf geblitzt. Danke, Jürgen.
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0: Der Klassiker B31 zwischen Meersburg und Hagnau staut es sich. 20 Minuten sind es aktuell plus. Und wenn Sie auch was sehen, dann melden Sie mehr Staus und Blitzer gerne einfach direkt ins Studio über die 07531 28 65 33. Gute Fahrt.
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0: Radio Seefunk, einfach die beste Musik für Ihren Freitag um 11:45. Hofkapellen, Herrgottswinkel, heiligen Figuren. Der Schwarzwald ist vom Christentum geprägt. Trotzdem ist der Glaube auch hier auf dem Rückzug. Nils Naumann über einen neuen Seelsorger in St. Blasien, der sich damit nicht abfinden will.
1: Der Jesuitenpater Jörg Alt wurde bekannt als Klimakleber und Sozialaktivist. Seit Oktober vergangenen Jahres ist Altseelsorger im Schwarzwald.
2: Ich habe gedacht, so, jetzt kommst du in den ländlichen Bereich und da ist die Volkskirche noch in Ordnung und die Kirche ist voll. Ja, das Gegenteil war der Fall. Das hat mich schon sehr überrascht.
1: Alt leitet die Gottesdienste im Dom von St. Blasien.
2: Es ist, wenn man in die Kirche reinschaut, vor allen Dingen eben die Altersgruppe 50 plus, die dort sitzt. Und von meinen Ministranten abgesehen sind dort keine Kinder und Jugendlichen. Also es fehlt die komplette mittlere Generation.
1: Warum also verschwinden Glaube und Religion selbst im Schwarzwald? Und wie kann diese Entwicklung aufgehalten werden? Alt will mit seiner Gemeinde nach Antworten suchen. Auftakt ist ein Diskussionsabend. Alt selbst will sich zurückhalten und vor allem zuhören. Eine Idee aber hat er schon.
2: Mein Wunsch als Seelsorger wäre, dass ich den Dom für Veranstaltungen öffne, die jetzt nicht unbedingt kirchlich-religiös sind, sondern dass man einfach eben versucht, durch dieses Bauwerk Menschen niederschwellig für Glaube und die Werte, die hinter diesem Bauwerk stehen und es ermöglicht haben, sensibel zu machen.
0: Und wenn Sie mitdiskutieren möchten, der Abend mit Jörg Alt beginnt heute um 19 Uhr in St. Blasien.
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0: Hier bei Radio Seefunk gibt's gleich unseren Meermusik-Mittag mit Sommerrock von Kid Rock. Außerdem der Sound der 80er von Hall & Oates. Und Pop von Shania Twain. Das ist einfach die beste Musik. Gleich 11.58 Uhr.
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15: Ich bin Imme Kasten. Guten Tag. Vorwurf der Doppelmoral und Rücktrittsforderungen. Jens Spahn, der mit Hilfe einer Leihmutter gerade Vater geworden ist, muss sich richtig was anhören. Denn eine Leihmutter in den USA hat das Kind von Spahn und seinem Mann zur Welt gebracht. In Deutschland ist dieser Weg verboten, auch wegen Spahns CDU. Das Oberlandesgericht Dresden hat eine Unterstützerin des rechtsextremistischen NSU zu 2 Jahren Haft auf Bewährung verurteilt. Die Frau hatte der NSU-Terroristin Beate Zschäpe mehrfach ihre Identität geliehen. Das WM-Finale am Sonntag ist auch eine Premiere. Zum ersten Mal überhaupt treffen in einem WM-Endspiel der amtierende Weltmeister und der amtierende Europameister aufeinander. Argentinien hat gegen Spanien außerdem die Chance, als erstes Team seit mehr als 60 Jahren den WM-Titel zu verteidigen. Und jetzt mehr Nachrichten aus unserer Heimat. Badegäste im Parkschwimmbad Lörrach müssen sich an diesem Wochenende auf Einschränkungen einstellen. Grund sind Schwimmwettkämpfe. Sowohl morgen als auch übermorgen am Sonntag ist das Freibad nur in den Abendstunden, und zwar von 17.30 Uhr bis 20 Uhr geöffnet. Erde aus dem Landkreis Konstanz ist jetzt Teil eines Kunstwerks im Bundestag. Besucher aus dem Wahlkreis haben sie gemeinsam mit der Bundestagsabgeordneten Lina Seitzel nach Berlin gebracht und in das Kunstwerk der Bevölkerung im Reichstagsgebäude eingebracht. Die meisten Nachrichten aus der Region hören Sie wieder in einer Stunde bei Radio Seefunk.
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0: In Donaueschingen an den Donauhallen 25 Grad, in Eisenbach am Gasthaus Eisenbachstube 22 und in Winterthur am Justitiabrunnen auch nochmal 25 Grad gemessen. Dazu im Moment ein Sonne-Wolken-Mix. Ab Nachmittag kommt aber auch wieder Regen. Zunächst im Südschwarzwald und im nördlichen Oberschwaben, später dann auch in der Schweiz. Der Bodensee bleibt erst davon noch nicht betroffen, aber auch dort gegen späteren Abend ist dann Regen möglich. Das Ganze heute bei 25 bis 28 Grad, also nicht mehr ganz so heiß wie gestern. Der Radio-Seefunk-Wochenend-Wettertrend für die ganze Heimat. Morgen durchwachsen, immer wieder Regen, stellenweise auch Gewitter bei nur noch 23 bis 26 Grad in Anführungszeichen und am Sonntag ähnlich und die Temperaturen gehen sogar noch etwas zurück.
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0: Geblitzt werden sie in Thumringen in der Freiburger Straße, in Weingarten in der Waldseer Straße, in Eilingen hier im Wolfenesch und danke an Radio-Seefunk-Hörer Leon, Blitzer auch in Dürnast Richtung Ravensburg.
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0: B31, die zwei Klassiker zwischen Stettner und Hagnau. Hier dauert es 19 Minuten länger. Und zwischen Überlingen-Neu und Uldingen, hier sind es 10 Minuten plus. Und in der Schweiz auf der A2 zwischen Weil am Rhein und Basel stocken der Verkehr. 20 Minuten Zeitverlust. Staus und Blitzer immer gerne melden. Per Anruf, WhatsApp oder Sprachnachricht 07531 28 65 33.
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0: Nochmal Energietanken in der Mittagspause, um noch gut in Richtung Wochenende zu kommen. Und dazu gibt's von uns jetzt unseren Mehrmusikmittag mit Fleetwood Mac, Wet Wet Wet. Oder hier jetzt Rick Springfield zum Auftakt mit Celebrate Youth.
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Der Mehrmusikmittag hier bei Radio Seefunk. Einfach die beste Musik. Und falls Sie gleich nochmal am Nachmittag ein Teams-Meeting haben und konzentriert sein müssen, dann schicken wir Ihnen jetzt Energie durchs Radio. Gleich mit Fleetwood Mac und hier jetzt Bad Bad Bad mit Sweet Surrender. Schönen Freitag, 12:16 Uhr.

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9: Und zwar werden sie geblitzt in Mühlhofen in der Hauptstraße, in Thumringen in der Freiburger Straße, in Ravensburg in der Seestraße und in der Ortsdurchfahrt von Bonndorf. Danke an Radio Seefunkhörer Jürgen.
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9: Ja, das Sorgenkind B31. Bei Friedrichshafen stocken der Verkehr 9 Minuten plus. Zwischen Stetten und Hagenau staut es sich 22 Minuten plus. Und zwischen Überlingen und Uldingen stocken der Verkehr 6 Minuten plus. Staus und Blitzer, gerne melden. Per Anruf WhatsApp, gerne auch bequem als Sprachnachricht an 0753 1 28 65 33. Ich wünsche eine gute Fahrt.
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Cloud mit Save Me hier bei Radio Seefunk. Einfach die beste Musik für Ihre Mittagspause. Unser Mehrmusik-Mittag für alle, bei denen die Äuglein jetzt schon langsam ein bisschen kleiner werden. Und es Zeit wird, dass das Wochenende kommt. Für die haben wir gleich Texas und die Manfred Mann's Earth Band. Und hier jetzt 80er Pop von Elton John mit Healing Hands. Ich wünsche Ihnen einen guten Start in Richtung Wochenende.

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6: Ich bin Imme Kasten. Guten Tag. Vorwurf der Doppelmoral und Rücktrittsforderungen. Jens Spahn, der mit Hilfe einer Leihmutter gerade Vater geworden ist, muss sich richtig was anhören. Denn eine Leihmutter in den USA hat das Kind von Spahn und seinem Mann zur Welt gebracht. In Deutschland ist dieser Weg verboten, auch wegen Spahns CDU. Das Oberlandesgericht Dresden hat eine Unterstützerin des rechtsextremistischen NSU zu 2 Jahren Haft auf Bewährung verurteilt. Die Frau hatte der NSU-Terroristin Beate Zschäpe mehrfach ihre Identität geliehen. Mehrere Krankenkassen sollen sich mit einem riskanten Immobilienfonds verzockt haben. Nach Recherchen unter anderem der Süddeutschen Zeitung sollen die Kassen mindestens 170 Millionen Euro in den Fonds gesteckt haben. Eigentlich gelten strenge Regeln. Sie dürfen nur in risikoarme Anlagen investieren. Und jetzt mehr Nachrichten aus unserer Heimat. Mit mehr als 500.000 Euro fördert das Land die Sanierung von Sporthallen in Tettnang, Schlier und Wolpertswende. Das Geld stammt aus dem Sportstättenprogramm des Landes und soll Schulen und Vereinen bessere Bedingungen für Sport und Bewegung bieten. Erde aus dem Landkreis Konstanz ist jetzt Teil eines Kunstwerks im Bundestag. Besucher aus dem Wahlkreis haben sie gemeinsam mit der Bundestagsabgeordneten Lina Seitzel nach Berlin gebracht und in das Kunstwerk der Bevölkerung im Reichstagsgebäude eingebracht. Die meisten Nachrichten aus der Region hören Sie wieder in einer Stunde bei Radio Seefunk.
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7: In Pfullendorf messen wir 25 Grad beim historischen Marktplatz, 24 Grad in Bad Wurzach beim Gottesberg und in Rheineck beim Häusl Schweiz sind es 26 Grad, sommerlich wie zuletzt ist es. Und was die Gewitter angeht, ähnlich wie gestern, am Abend wird es dann wieder heftiger. Und zwar vom Ruchheim bis Oberschwaben. In der Nacht dann wieder klar bei Werten um die 17 Grad und der Radio Seefunk Wochenendwettertrend für die ganze Heimat hier bei Radio Seefunk, sommerlich und gewittrig.
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7: In der Ortsdurchfahrt von Dürnast wurde ein Blitzer aufgebaut, Fahrtrichtung Ravensburg. Im Weingarten in der Waldseer Straße. In Eilingen in Wolfenesch. Außerdem in der Ortsdurchfahrt von Bonndorf und in der Ortsdurchfahrt von Obereichsel.
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7: Auf der B31 zwischen Überlingen-Neu und der Wallfahrtskirche Birnau gibt es 4 Kilometer stockenden Verkehr, rund 6 Minuten Zeitverlust. Auf der B31 zwischen Friedrichshafen und Ereskirch 6 Kilometer stockender Verkehr, hier dauert es 13 Minuten länger. Auf der B34 zwischen Waldshut und Tingen 3 Kilometer Stau, 5 Minuten Zeitverlust. Und auf der B31 zwischen Immenstadt und Hagnau 3 Kilometer stockender Verkehr, auch hier 6 Minuten Zeitverlust. Und Vorsicht in der Schweiz. Auf der A1 wurde uns gerade ein Unfall gemeldet. Auch hier wird es bei der Verzweigung Zürich zu Zeitverlust kommen. Melden auch Sie uns Staus und Blitzer per Anruf oder WhatsApp-Sprachnachricht direkt ins Studio 07531 28 65 und die 33. Und die Blitzer gibt's bei uns immer zuerst. Wir wünschen gute Fahrt.
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7: Wussten Sie eigentlich, dass Madonna mal einen Song über Jean Penn geschrieben hat? Ich nicht. Aber welcher Song das ist, das klären wir auf um 13.15 Uhr. Ich verrate es auch gerne. True Blue von Madonna. Gleich hier bei uns. Viel Spaß in der Mittagspause.
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0: Schön, dass ihr dabei sind. Freitag, Mittagspause ist doch mit die schönste. So langsam ist auch die zu Ende. Es ist 13.14 Uhr, Radio Seefunk. Einfach die beste Musik. Einen Song über einen besonderen Menschen zu schreiben, genau das hat Madonna 86 gemacht. Und zwar für einen ganz besonderen Menschen, für ihren ehemaligen Ehemann, für Sean Penn. True Blue ist ihre ganz persönliche Liebeserklärung an ihn. Der Titel bedeutet so viel wie absolute Treue und bedingungslose Liebe. Und das war damals sogar einer von Sean Penns Lieblingsausdrücken. Madonna selbst hat später gesagt, für sie steht der Song für ihre ganz reine Vorstellung von Liebe. Musikalisch klingt das Ganze ein bisschen nach Motown. Wie so ein Hit der 60er. Unbeschwert eben ein echter Ohrwurm. Hier ist Madonna.
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0: Schön, dass Sie dabei sind. Gleich halb zwei, Radio Seefunk, einfach die beste Musik. Und gleich entführen wir Sie im wahrsten Sinne des Wortes in ein Märchenland. Denn so heißt der Titel von einem ganz besonderen Kindertheater, über das wir gleich mit Trixi in den 1000 Highlights unserer Heimat sprechen werden. Um 2:15 bei Radio Seefunk.
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3: Ein Blitzer wurde in Dürnerst aufgebaut. Fahrt Richtung Ravensburg. In Mühlhofen steht einer in der Hauptstraße, im Weingarten in der Waldseer Straße. Außerdem in der Ortsdurchfahrt von Obereichsel, auf der B34 bei Wielen und in Ravensburg in der Seestraße.
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3: Auf der B31 zwischen Friedrichshafen und Ehreskirch 6 Kilometer stockender Verkehr, rund 8 Minuten Zeitverlust. Ebenfalls auf der B31 zwischen Überlingen-Neu und der Wallfahrtskirche Birnau 4 Kilometer stockender Verkehr, hier dauert es 6 Minuten länger. Auf der B34 zwischen Waldshut und Tingen 3 Kilometer Stau, rund 5 Minuten Zeitverlust. Auf der B31 zwischen Immenstadt und Hagnau 3 Kilometer stockender Verkehr, rund 6 Minuten Zeitverlust. Und in der Schweiz auf der A2 zwischen Pratteln und Basel 6 Kilometer Stau, rund 16 Minuten Zeitverlust. Melden auch Sie uns Staus und Blitzer per Anruf oder WhatsApp-Sprachnachricht direkt ins Studio 07531 28 65 und die 33. Aus der Schweiz bitte die 0049 vorwählen. Und die Blitzer gibt's bei uns immer zuerst. Gute Fahrt.
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0: So klingt gute Laune. Dreiviertel zwei. 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
0: Trixi ist zwar noch im Urlaub, aber sie hat uns natürlich heute eins ihrer Highlights dagelassen.
2: Die Jugendbühne Achlins, die bringt ein neues Stück auf die Bühne, und zwar Entführung ins Märchenland. Markus Wenzel ist der Leiter der Jugendbühne und er hat auch Regie geführt. Und Reinhilde Bripsch ist die gute Fee vom Hintergrund. Reinhilde, erstmal die Frage an Sie. Um was dreht sich's denn in diesem Theater?
3: Im Mittelpunkt steht der Max, der für sein Leben gern Märchen liebt. Besonders wichtig ist ihm das alte Märchenbuch von seinem verschwundenen Großvater. Eines Tages geschieht jedoch was Unglaubliches. Das Buch fängt an zu leuchten und beide werden dann nachher in die Märchenwelt verschwinden.
2: Und Markus, warum sollten wir diesen Sonntag unbedingt vorbeikommen?
4: Weil es einfach eine spannende Geschichte ist und viele Märchenfiguren dabei ist. Es sind humorvolle Szenen mit dabei, etwas Magie natürlich auch und ja, jede Menge Unterhaltung für die ganze Familie.
2: Also wer diesen Sonntag noch nichts vorhat, Entführung ins Märchenland läuft auf der Theaterbühne Achlins. Los geht's um 15 Uhr, der Eintritt ist kostenlos und Getränke gibt's auch vor Ort.
0: Klingt doch richtig toll und mehr der 1000 Highlights unserer Heimat hat Trixi dann am Montag um 8.40 Uhr wieder für Sie. Oder auch jederzeit zum Nachhören auf radioseefunk.de.
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0: Radio Seefunk, einfach die beste Musik. Gleich zwei und in der kommenden Stunde hören Sie bei uns die meisten 80er. Perfekt für den Freitagnachmittag, um dann in den Feierabend und ins Wochenende zu starten. Zum Beispiel der hier. Somebody's watching me. Oder wir starten mit Dead or Alive. 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
10: Ich bin Mia Hin. Guten Tag. Die Vaterschaft von Unionsfraktionschef Spahn sorgt weiter für Diskussionen. Weil er für die Familiengründung eine Leihmutter in den USA nutzte, werfen ihm Kritiker Doppelmoral vor. Leihmutterschaft ist in Deutschland verboten, auch weil Spahns Partei CDU gegen eine Aufweichung des Verbots ist. Verbraucherschützer sind mit ihrer Klage gegen Werbeunterbrechungen bei Amazon Prime erstmal gescheitert. Das bayerische oberste Landesgericht sieht darin keine Verschlechterung der Vertragsbedingungen. Geklagt hatte die Verbraucherzentrale Sachsen. Sie will jetzt vor den Bundesgerichtshof ziehen. Bei heftigen Unwettern in Süddeutschland ist ein Mensch ums Leben gekommen. In Karlsruhe wurde gestern Abend ein 60 Jahre alter Radfahrer von einem umstürzenden Baum erschlagen. Es gab mehrere Verletzte. Außerdem wurden Straßen und Keller überflutet. Und jetzt mehr Nachrichten aus unserer Heimat. Mit mehr als 500.000 Euro fördert das Land die Sanierung von Sporthallen in Tettnang, Schlier und Wolpertswende. Das Geld stammt aus dem Sportstättenprogramm des Landes und soll Schulen und Vereinen bessere Bedingungen für Sport und Bewegung bieten. Badegäste im Parkschwimmbad Lörrach müssen sich an diesem Wochenende auf Einschränkungen einstellen. Grund sind Schwimmwettkämpfe. Sowohl morgen als auch übermorgen, am Sonntag, ist das Freibad nur in den Abendstunden von 17.30 Uhr bis 20 Uhr geöffnet. Erde aus dem Landkreis Konstanz ist jetzt Teil eines Kunstwerks im Bundestag. Besucher aus dem Wahlkreis haben sie gemeinsam mit der Bundestagsabgeordneten Lina Seitzel nach Berlin gebracht und in das Kunstwerk der Bevölkerung im Reichstagsgebäude eingebracht. Die meisten Nachrichten aus der Region hören Sie wieder in einer Stunde bei Radio Seefunk.
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0: Und hier die Temperaturen im Überblick. In Überlingen beim Landungsplatz 26 Grad. 27 Grad in Tuttlingen im Stadtgarten. Und in Steckborn messen wir beim Haus zum Oberhof 28 Grad. Also es ist sommerlich wie zuletzt. Und auch was die Gewitter angehen, wird es heute Abend noch ordentlich brodeln. Vom Hochrhein bis Oberschwaben rechnen wir damit. In der Nacht wird es dann aber wieder klar, bei Werten um die 17 Grad. Der Radio Seefunk Wochenend-Wettertrend für die ganze Heimat hier bei Radio Seefunk. Sommerlich und gewittrig.
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0: Und hier stehen die Blitzer auf der B430 zum Beispiel bei Wielen. Auf der A98 bei der Murgtalbrücke wurde eine aufgebaut. Zwei Beifahrer haben uns das hier gesendet per WhatsApp-Sprachnachricht.
11: Hallo, hier ist Titus und Lukas. Ja, wir haben den Blitzer gesehen beim Bahnhof in Konstanz. Adiotte.
0: Vielen Dank und gute Fahrt an unsere Radio Seefunkhörer.
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0: Auf der B31 zwischen Friedrichshafen und Ehreskirch 6 Kilometer stockender Verkehr, 8 Minuten Zeitverlust. Auch auf der B34 zwischen Waldshut und Tingen 3 Kilometer Stau, 5 Minuten dauert es hier länger. Auf der B31 zwischen Überlingen-Neu und der Wallfahrtskirche Birnau 4 Kilometer stockender Verkehr, rund 6 Minuten Zeitverlust. Und in der Schweiz auf der A2 zwischen Pratteln und Basel 6 Kilometer Stau, hier dauert es 16 Minuten länger. Melden auch Sie uns Staus und Blitzer per Anruf oder WhatsApp-Sprachnachricht direkt ins Studio 07531 28 65 und die 33. Und die Blitzer gibt's bei uns immer zuerst. Wir wünschen gute und sichere Fahrt.
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0: Ganz ehrlich, ich bin schon so gut wie im Wochenende. Und deshalb checken wir auch gleich mal für Sie ab, was da so am Wochenende alles geboten sein wird. Und klar sprechen wir auch mit Jannik Lammer über das Seehasenfest in Friedrichshafen. Das Ganze dann um 14.15 Uhr. Schön, dass Sie dabei sind.
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0: Das wird ein schöner Einstieg ins Wochenende an diesem Freitagnachmittag. Es ist 14.16 Uhr, Radio Seefunk, einfach die beste Musik. Ja, also dieses Wochenende stehen so einige große Feste in unserer Heimat an. Und Yannick Lammer aus der Radio Seefunk-Redaktion, du hast den Überblick, wo was los ist.
1: Ja, so schaut's aus. Dieses Wochenende wird's in Friedrichshafen ordentlich bunt beim alljährlichen Seehasenfest, das in diesem Jahr zum 76. Mal stattfindet. Zu den Highlights gehören natürlich das traditionelle Einholen vom Seehas mit dem Schiff morgen, aber auch das Feuerwerk morgen Abend und der große Festzug am Sonntag. Kleiner Tipp nebenbei, am besten planen Sie am Montag auch dann mit der Familie einen schönen Ausflug nach Friedrichshafen, denn dann gibt's nochmal von 11 bis 17 Uhr einen Rabatt auf viele Fahrgeschäfte und Essensstände, und nach Hause kommen Sie dann dieses Wochenende mit der Oberschwabenbahn, die hat nämlich angekündigt, Sonderfahrten einzurichten. Das Seehasenfest Friedrichshafen dauert dann bis Dienstagnacht um 1 Uhr.
0: Na, also ab nach Friedrichshafen, ganz gleich, was Sie dieses Wochenende unternehmen. Wir wünschen viel Spaß dabei.
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0: Radio Seefunk, einfach die beste Musik. Ja, die Wetterlage ist zurzeit nicht ganz ideal. Schuld sind die abendlichen Gewitterzellen. Und deshalb auch für die Wanderer der Tipp, sich dringend über die Wetterlagen zu informieren. Denn ein Ausflug in die Alpen, Wanderregion oder im Hochschwarzwald, ja, die können durchaus gefährlich werden. Wie die Wetterlage für die Biergärten derzeit aussieht, das hören wir gleich um 2:45 bei Radio Seefunk.
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0: In Konstanz in der Bahnhofstraße wurde ein Blitzer aufgebaut, in Weingarten in der Waldseer Straße, in Mühlhofen in der Hauptstraße steht einer, in Ravensburg in der Seestraße, in der Ortsdurchfahrt von Obereichsel und auf der R98 bei der Murktalbrücke.
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0: Auf der B31 zwischen Überlingen und der Wallfahrtskirche Birnau gibt es 4 Kilometer stockenden Verkehr, rund 8 Minuten Zeitverlust. Auf der B34 zwischen Waldshut und Tingen 3 Kilometer Stau, rund 5 Minuten dauert es länger. Auf der B31 zwischen Immenstadt und Hagnau ebenfalls 3 Kilometer Stau, rund 9 Minuten Zeitverlust. Und in der Schweiz auf der A2 zwischen Pratteln und Basel 5 Kilometer stockender Verkehr, rund 12 Minuten Zeitverlust. Melden aus Ihren Staus und Blitzer per Anruf oder WhatsApp-Sprachnachricht direkt ins Studio 07531 28 65 und die 33. Und die Blitzer gibt's bei uns immer zuerst. Gute Fahrt.
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0: Es ist 14.44 Uhr.
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0: Und ich habe mal für Sie auf den Radioseefunk Wettertacho geschaut. Zwar gibt's gerade ein Gewitter in Sigmaringen und auch in Bruck, aber sonst ist es oft richtig schön, bei bis zu 27 Grad in der Spitze heute. Also für die meisten Biergärten in der Heimat gilt, prima Wetter. Behalten Sie aber besonders am Abend auch den Himmel im Blick, damit Sie nicht von einem Gewitter überrascht werden.
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0: Rockstar Bryan Adams bringt uns den Summer of 69 und Billy Joel hat diesen Popsong für uns. Schön, dass ihr alle dabei sind. 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
11: Ich bin Mia Hin. Guten Tag. Unionsfraktionschef Spahn sorgt mit seiner Vaterschaft durch eine Leihmutter weiter für Diskussionen. Grünen Gesundheitsexperte Dahmen wirft Spahn gegenüber dem RND Doppelstandards vor. In Deutschland ist Leihmutterschaft verboten. Spahn hatte sich gegen eine Gesetzesänderung ausgesprochen. Mehrere Krankenkassen sollen sich mit einem riskanten Immobilienfonds verzockt haben. Nach Recherchen, unter anderem der Süddeutschen Zeitung, sollen die Kassen mindestens 170 Millionen Euro in den Fonds gesteckt haben. Eigentlich gelten strenge Regeln. Sie dürfen nur in risikoarme Anlagen investieren. Bahnkunden haben bald mehr Auswahl im Fernverkehr. Die Bundesnetzagentur hat den Weg für das italienische Bahnunternehmen Italo freigemacht. Italo will ab 2028 mit Kampfpreisen angreifen und der Deutschen Bahn auf mehreren wichtigen Fernverkehrsstrecken Konkurrenz machen. Und jetzt mehr Nachrichten aus unserer Heimat. Mit mehr als 500.000 Euro fördert das Land die Sanierung von Sporthallen in Tettnang, Schlier und Wolpertswende. Das Geld stammt aus dem Sportstättenprogramm des Landes und soll Schulen und Vereinen bessere Bedingungen für Sport und Bewegung bieten. Badegäste im Parkschwimmbad Lörrach müssen sich an diesem Wochenende auf Einschränkungen einstellen. Grund sind Schwimmwettkämpfe. Sowohl morgen als auch übermorgen am Sonntag ist das Freibad nur in den Abendstunden von 17.30 Uhr bis 20 Uhr geöffnet. Erde aus dem Landkreis Konstanz ist jetzt Teil eines Kunstwerks im Bundestag. Besucher aus dem Wahlkreis haben sie gemeinsam mit der Bundestagsabgeordneten Lina Seitzel nach Berlin gebracht und in das Kunstwerk der Bevölkerung im Reichstagsgebäude eingebracht. Die meisten Nachrichten aus der Region hören Sie wieder in einer Stunde bei Radio Seefunk.
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0: In Lörrach messen wir 29 Grad bei der Stadtkirche, 28 in Uldingen-Mühlhofen bei den Pfahlbauten und in Oftringen beim Schulhaus 29 Grad. Es ist sommerlich wie zuletzt. Hier und dort gibt es allerdings auch schon ein paar Gewitter. Höchstwerte heute um die 30 Grad, in der Nacht um die 17 und der Radio Seefunk Wochenend-Wettertrend für die ganze Heimat hier bei Radio Seefunk sommerlich und gewittrig.
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0: Ein Blitzer wurde in Weingarten aufgebaut, in der Waldseer Straße, in Konstanz in der Bahnhofstraße. Außerdem in Eilingen in der Wolfenensch, in Ravensburg in der Seestraße, auf der B34 bei Wielen und in der Ortsdurchfahrt von Obereichsel.
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0: Auf der B31 zwischen Immenstadt und Hagenau 3 Kilometer Stau, rund 14 Minuten Zeitverlust. Ebenfalls auf der B31, und zwar zwischen Überlingen-Neu und der Wallfahrtskirche Birnau, 4 Kilometer Stau, hier dauert es rund 9 Minuten länger. Auf der B34 zwischen Waldshut und Tingen, 6 Kilometer Stau, rund 10 Minuten Zeitverlust. Und in der Schweiz auf der A2 zwischen Pratteln und Basel, 7 Kilometer Stau, rund 17 Minuten dauert es länger. Melden auch Sie uns Staus und Blitzer per Anruf oder WhatsApp-Sprachnachricht direkt ins Studio 0753 128 65 und die 33. Und die Blitzer gibt's bei uns immer zuerst. Wir wünschen gute und sichere Fahrt.
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0: Und gleich ist Yannick Lamar hier bei mir, der heute in der Radio Seefunk-Redaktion die schönste Aufgabe hat, nämlich herauszufinden, wo das Wochenende besonders viel Spaß macht. Und da ist er unter anderem in Leutkirch fündig geworden. Dazu gleich mehr um 3:45.
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14.56 Uhr, gleich 15 Uhr und wir von Radio Seefunk geben Vollgas, damit wir alle umso schneller noch im Wochenende sind. Gleich mit den meisten 80ern in der neuen Stunde und mit dabei Diana Ross.

0: Ja, das klingt schon richtig nach Wochenende. 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Und es ist auch einiges los bei uns in der Heimat an diesem Wochenende und ich weiß gar nicht, womit ich da anfangen soll. Du, Yannick, hast aber die Auswahl getroffen und gute Tipps für uns, wo es dieses Wochenende hingehen könnte.
1: Ja, nach Leutkirch im Allgäu, da beginnt heute das Kinderfest mit dem Kinderfesttheater, bevor es morgen dann offiziell auf dem Marktplatz eröffnet wird. Der Sonntag bietet dann ein volles Programm mit Volkslauf, Gottesdienst, Kinderprogramm und Musik. Höhepunkt bildet am letzten Kindertagfest der große Festumzug der Leutkircher Schulen mit historischen Gruppen, Festwegen und Musikkapellen. Das ist dann nächsten Dienstag.
0: Ja, und du hast noch etwas für alle, die ein bisschen Sport schauen wollen.
1: So schaut's aus, denn bereits zum 43. Mal steigt morgen das traditionelle Seeschwimmen auf dem Gnadensee vor dem Strandbad Allensbach. Los geht's um 9 Uhr im Strandbad Allensbach und nach dem Seeschwimmen findet eine Beachparty statt. Dabei wird der Grill angeworfen und es gibt auch gute Cocktails. Das könnte eine gute Sommerparty werden.
0: Also jede Menge los an diesem Wochenende. Wir wünschen ganz viel Spaß. Alle Tipps zum Nachhören gibt's auch auf radioseefunk.de.

0: Kurz vor halb vier ist es. Hier ist Radio Seefunk, einfach die beste Musik. Jedes Jahr vergibt die Verbraucherorganisation Foodwatch den goldenen Windbeutel. Haben Sie vielleicht schon mal gehört? Klingt erstmal nach einer Auszeichnung, ist aber genau das Gegenteil. Wer die Negativpreise bekommen hat, darüber sprechen wir gleich mit Laura Mink aus der Radio Seefunk-Redaktion um 3:45.
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0: In Konstanz in der Bahnhofstraße wurde ein Blitzer aufgebaut, in Tumringen in der Freiburger Straße, außerdem in Weingarten in der Waldseer Straße, auf der B34 bei Wielen und in Ravensburg in der Seestraße.
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0: Auf der B31 zwischen Überlingen und Uldingen 4 Kilometer stockender Verkehr, 7 Minuten Zeitverlust. Auf der B34 zwischen Waldshut und Tingen 3 Kilometer Stau, hier dauert es 5 Minuten länger. In der Schweiz auf der A2 zwischen Liestal und Basel inzwischen 9 Kilometer Stau, rund 21 Minuten Zeitverlust. Auf der A1 in der Schweiz zwischen Dietikon und der Verzweigung Zürich 12 Kilometer stockender Verkehr, rund 14 Minuten Zeitverlust. Und auf der A3 zwischen Urdorf und der Verzweigung Limmertal 3 Kilometer Stau, rund 11 Minuten Zeitverlust. Melden auch Sie uns Staus am Blitzer per Anruf oder WhatsApp-Sprachnachricht direkt ins Studio 07531 28 65 und die 33. Und die Blitzer gibt's bei uns immer zuerst. Gute Fahrt.
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0: So klingt der Nachmittag hier bei uns bei Radio Seefunk. Einfach die beste Musik. Gleich 3:45. Jedes Jahr vergibt die Verbraucherorganisation Foodwatch den goldenen Windbeutel. Klingt erstmal nach einer Auszeichnung, ist aber genau das Gegenteil. Der Negativpreis geht an Produkte, die Verbraucherinnen und Verbraucher für besonders irreführend beworben halten. Laura Minke aus der Radio Seefunk-Redaktion ist jetzt bei mir und sie weiß Bescheid. Laura, wer hat denn diesmal den Windbeutel bekommen?
1: Gewonnen oder besser gesagt verloren hat das Nahrungsergänzungsmittel Lavita. Tausende Verbraucher haben online abgestimmt. Foodwatch wirft dem Hersteller vor, mit Gesundheitsversprechen einen viel zu hohen Preis zu rechtfertigen.
0: Was genau kritisiert Foodwatch denn?
1: Nach Angaben der Verbraucherorganisation besteht Lavita zu rund 70% aus Fruchtsaftkonzentrat. Dazu kommen Vitamine und andere Nährstoffe. Hochgerechnet kostet das Produkt rund 100 Euro pro Liter. Foodwatch sagt deshalb, der Preis stehe in keinem Verhältnis zu den Zutaten und den Gesundheitsversprechen.
0: Und wer landete noch auf den weiteren Plätzen?
1: Auf Platz 2 wählten die Verbraucher das Airfryer-Backpulver von Dr. Oetker. Foodwatch kritisiert, dass es sich kaum vom normalen Backpulver unterscheidet, aber deutlich teurer verkauft wird. Platz 3 ging dann an den Mango-Matcha-Joghurt von Andechser Natur. Hier bemängelt Foodwatch, dass Matcha nur zu 0,1% enthalten sei.
0: Tja, der goldene Windbeutel zeigt also, nicht alles, was gesund oder besonders klingt, hält am Ende auch, was die Werbung verspricht. Ja, zum Glück machen wir's.
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0: Es ist gleich 16 Uhr und das bedeutet für die meisten endlich Feierabend und Wochenende. Und nach richtig guter Laune klingt auch hier bei Radio Seefunk die kommende Stunde. Mit den meisten 80ern, unter anderem mit John Parr. St. Elmo's Fire, das Pop-Duo Eurythmics, ist auch gleich am Start mit When Tomorrow Comes und wer es rockig liebt. Foreigner und Urgent. Bei Radio Seefunk einfach die beste Musik.
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12: Ich bin Mia Hin. Guten Tag. Die Vaterschaft von Unionsfraktionschef Spahn sorgt weiter für Diskussionen. Weil er für die Familiengründung eine Leihmutter in den USA nutzte, werfen ihm Kritiker Doppelmoral vor. Leihmutterschaft ist in Deutschland verboten, auch weil Spahns Partei CDU gegen eine Aufweichung des Verbots ist. Verbraucherschützer sind mit ihrer Klage gegen Werbeunterbrechungen bei Amazon Prime erstmal gescheitert. Das bayerische oberste Landesgericht sieht darin keine Verschlechterung der Vertragsbedingungen. Geklagt hatte die Verbraucherzentrale Sachsen. Sie will jetzt vor den Bundesgerichtshof ziehen. Am Frankfurter Flughafen haben sich 4 Mitarbeiter mit Malaria angesteckt. Die Krankheit wurde wahrscheinlich von einer mitgereisten Mücke übertragen. Eine sogenannte Flughafenmalaria ist laut Robert-Koch-Institut selten und tückisch, da sie eher spät erkannt wird. Und jetzt mehr Nachrichten aus unserer Heimat. Mit mehr als 500.000 Euro fördert das Land die Sanierung von Sporthallen in Tettnang, Schlier und Wolpertswende. Das Geld stammt aus dem Sportstättenprogramm des Landes und soll Schulen und Vereinen bessere Bedingungen für Sport und Bewegung bieten. Badegäste im Parkschwimmbad Lörrach müssen sich an diesem Wochenende auf Einschränkungen einstellen. Grund sind Schwimmwettkämpfe. Sowohl morgen als auch übermorgen am Sonntag ist das Freibad nur in den Abendstunden von 17.30 Uhr bis 20 Uhr geöffnet. Erde aus dem Landkreis Konstanz ist jetzt Teil eines Kunstwerks im Bundestag. Besucher aus dem Wahlkreis haben sie gemeinsam mit der Bundestagsabgeordneten Lina Seitzel nach Berlin gebracht und in das Kunstwerk der Bevölkerung im Reichstagsgebäude eingebracht. Die meisten Nachrichten aus der Region hören Sie wieder in einer Stunde bei Radio Seefunk.
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13: Die Temperaturen im Überblick in Laufenburg beim Museum Schiff, 27 Grad, 28 in Breitnau beim Hallenbad und in Bülach beim Aussichtsturm Petersboden messen wir 25 Grad. Das ist sommerlich wie zuletzt. Auch übrigens, was die Gewitter angehen, da gibt es nämlich momentan ein paar lokale Schauer. Am Abend wird es weitere Gewitter geben vom Hochrhein bis rein ins Westallgäu. In der Nacht dann wieder trockener und klarer bei Werten um die 17 Grad. Und der Radio Seefunk Wochenendwettertrend für die ganze Heimat hier bei uns. Sommerlich und gewittrig.
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13: In Eilingen in Wolfenesch wird geblitzt. In Mühlhofen wurde eine aufgebaut in der Hauptstraße. Weingarten in der Waldseerstraße. Konstanz Bahnhofstraße. Und auf der A98 bei der Murgtalbrücke.
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13: Vorsicht auf der B33 zwischen Konstanz, da in der Petershauser Straße und Reichenau. Da gab es einen Unfall. Derzeit wird die Unfallstelle geräumt. Hier müssen Sie mit Zeitverzögerung um die 10 Minuten rechnen. Auf der B31 zwischen Überlingen-Neu und der Wallfahrtskirche Birnau 4 Kilometer stockender Verkehr, 7 Minuten Zeitverlust. Auf der B34 zwischen Waldshut und Tingen 3 Kilometer Stau, rund 5 Minuten Zeitverlust. Auf der B31 zwischen Meersburg und Hagnau 5 Kilometer Stau, rund 16 Minuten dauert es länger. Und auf der B31 bei Friedrichshafen 2 Kilometer stockender Verkehr, rund 5 Minuten Zeitverlust. Melden auch Sie uns Staus und Blitzer per Anruf oder WhatsApp-Sprachnachricht direkt ins Studio unter 0753 128 65 und die 33. Und die Blitzer gibt's bei uns immer zuerst. Gute Fahrt wünschen wir.
11: Jetzt geht's in den schönsten Feierabend der Woche mit Radio Seefunk ab ins Wochenende. Und hier ist Nick Herb.
13: Ferien mal ganz anders. Das SOS Kinder- und Jugenddorf in Wahlwies hat in diesem Jahr auch was ganz Besonderes vor. Und darüber sprechen wir gleich um 16:45.
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0: Mit uns ins Wochenende, Radio Seefunk, einfach die beste Musik. In knapp 2,5 Wochen ist es ja dann soweit, die Sommerferien. Und auch im Pestalozzi Kinder- und Jugenddorf in Balwies geht es für die Kinder in den ersten 3 Ferienwochen auf Reisen. Insgesamt stehen in diesem Sommer 23 Freizeiten auf dem Programm. Die Älteren fahren nach Italien oder Spanien, die Jüngeren in den Schwarzwald oder an die Eifel. Für die Kinder sind diese Reisen viel mehr als nur Urlaub. Sie bedeuten Erholung, neue Erlebnisse und vor allem eine Auszeit vom Alltag. Henriette Steyer ist Mentorin im Pestalozzi Kinder- und Jugenddorf in Balwies und begleitet dort neue Hauseltern. Was bedeutet das für die Kinder? Warum ist das so wichtig?
1: Diese 3 Wochen finde ich persönlich so wichtig, weil es so gut ist, auch für die Kinder aus Rollenmustern und Gruppendynamiken auszusteigen und sich mal in einer anderen, gemischten Gruppe zu erleben, ohne die üblichen Alltagsbelastungen wie Schule oder Elterntelefonate oder Therapietermine oder so, sondern wirklich aussteigen und entspannen und die Seele baumeln lassen.
0: Schöne Erlebnisse also, die lange in Erinnerung bleiben. Aber solche Freizeiten kosten natürlich auch Geld. Wie werden die denn eigentlich finanziert?
1: Das Ganze, das ist nicht Jugendhilfe finanziert oder durch öffentliche Entgelte finanziert. Also das müssen wir immer selber finanzieren aus unserer Vereinskasse. Und da freuen wir uns einfach über jeden Euro, der uns das möglich macht.
0: Wenn auch Sie den Kindern einen unvergesslichen Sommer ermöglichen möchten, alle Infos zur Spendenaktion finden Sie auf radioseefunk.de.
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0: Wir rocken den Freitagnachmittag, Radio Seefunk, einfach die beste Musik. Ja, das Wochenende verspricht ja richtig toll zu werden, wenn man mal auf die Veranstaltungen blickt, zum Beispiel nach Friedrichshafen, das Seehasenfest. Und genau das machen wir gleich mit Jannik Lamar aus der Radio Seefunk-Redaktion um 16:45.
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0: In Konstanz wurde ein Blitzer in der Bahnhofstraße aufgebaut. In Eilingen Wolfenesch, in Ravensburg bei der Seestraße, auf der B34 in Bühl, auf der A98 bei der Murgtalbrücke und in Dürnast Fahrtrichtung Ravensburg.
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0: Vorsicht auf der A81 zwischen Hilzingen und Singen, ein Pannenfahrzeug. Auf der B31 zwischen Meersburg und Hagnau, 6 Kilometer Stau, hier dauert es 25 Minuten länger. Und auf der B34 zwischen Waldshut und Tingen, 6 Kilometer Stau, rund 10 Minuten Zeitverlust. Der Blick in die Schweiz auf die A4 zwischen der Verzweigung Winterthur und Hengard, gab es einen Unfall. Fahren Sie hier bitte vorsichtig, die Unfallstelle ist momentan noch ungesichert. Melden auch Sie uns Staus und Blitzer per Anruf oder WhatsApp-Sprachnachricht direkt ins Studio 07531 28 65 und die 33. Und die Blitzer gibt's bei uns immer zuerst. Wir wünschen gute und sichere Fahrt.
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0: 146, Radio Seefunk, einfach die beste Musik. Ja, viele sind ja bereits im Wochenendmodus und da steht an diesem Wochenende wirklich einiges an. Janik Lammer aus der Radio Seefunk Redaktion hat den Überblick.
1: Ja, so schaut's aus. Dieses Wochenende wird's in Friedrichshafen ordentlich bunt beim alljährlichen Seehasenfest, das in diesem Jahr zum 76. Mal stattfindet. Zu den Highlights gehören natürlich das traditionelle Einholen vom Seehas mit dem Schiff morgen, aber auch das Feuerwerk morgen Abend und der große Festzug am Sonntag. Kleiner Tipp nebenbei, am besten planen Sie am Montag auch dann mit der Familie einen schönen Ausflug nach Friedrichshafen, denn dann gibt's nochmal von 11 bis 17 Uhr einen Rabatt auf viele Fahrgeschäfte und Essensstände. Und nach Hause kommen Sie dann dieses Wochenende mit der Oberschwabenbahn. Die hat nämlich angekündigt, Sonderfahrten einzurichten. Das Seehasenfest Friedrichshafen dauert dann bis Dienstagnacht um 1 Uhr.
0: Na, also ab nach Friedrichshafen, ganz gleich, was Sie dieses Wochenende unternehmen. Wir wünschen viel Spaß dabei.
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4: Ich bin Mia Hin. Guten Tag.
5: Den Vorwurf der Doppelmoral und Rücktrittsforderungen. Jens Spahn muss sich gerade richtig was anhören. Denn eine Leihmutter in den USA hat das Kind von Spahn und seinem Mann zur Welt gebracht. In Deutschland ist dieser Weg verboten, auch wegen Spahns CDU. Die geplante Zuckersteuer soll schon nächstes Jahr rund 650 Millionen Euro einbringen. Besteuert werden zuckergesüßte Getränke, sagte Bundesgesundheitsministerin Waken dem Redaktionsnetzwerk Deutschland. Die Mehreinnahmen sollen an die Krankenkassen gehen und die Versicherten entlasten. Mehr Auswahl und mehr Wettbewerb. Die Bundesnetzagentur hat entschieden, dass die Deutsche Bahn auf stark genutzten Fernverkehrsstrecken auch Platz für Konkurrenten schaffen muss. Das italienische Bahnunternehmen Italo will ab 2028 in Deutschland fahren, etwa zwischen München und Berlin. Und jetzt mehr Nachrichten aus unserer Heimat. Mit mehr als einer 500.000 Euro fördert das Land die Sanierung von Sporthallen in Tettnang, Schlier und Wolpertswende. Das Geld stammt aus dem Sportstättenprogramm des Landes und soll Schulen und Vereinen bessere Bedingungen für Sport und Bewegung bieten. Badegäste im Parkschwimmbad Lörrach müssen sich an diesem Wochenende auf Einschränkungen einstellen. Grund sind Schwimmwettkämpfe. Sowohl morgen als auch übermorgen, am Sonntag, ist das Freibad nur in den Abendstunden von 17.30 Uhr bis 20 Uhr geöffnet. Erde aus dem Landkreis Konstanz ist jetzt Teil eines Kunstwerks im Bundestag. Besucher aus dem Wahlkreis haben sie gemeinsam mit der Bundestagsabgeordneten Lina Seitzel nach Berlin gebracht und in das Kunstwerk der Bevölkerung im Reichstagsgebäude eingebracht. Die meisten Nachrichten aus der Region hören Sie wieder in einer Stunde bei Radio Seefunk.
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6: In Ravensburg messen wir beim Frauentor 28 Grad, 27 Grad in Sigmaringendorf und in Matzingen beim Schulhaus Harlingen 27 Grad. Sommerlich ist es so ganz ähnlich wie gestern, auch was die Gewitter angehen. Gerade entlädt sich zum Beispiel eins im Raum Sigmaringen. Vom Hochrhein bis Oberschwaben gibt es dann am Abend weitere. In der Nacht wieder klar bei Werten um die 17 Grad. Und der Radio Seefunk Wochenendwettertrend für die ganze Heimat sommerlich und gewitterig.
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6: Ein Blitzer steht in Konstanz in der Bahnhofstraße, im Weingarten in der Weizsäer Straße. In Dürnast wurde eine aufgebaut, Fahrt Richtung Ravensburg. In Ravensburg in der Seestraße, in der Ortsdurchfahrt von Bonndorf und auf der B34 bei Wielen.
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6: Vorsicht auf der A98 zwischen Stockach und Kreuzhegau, eine gefährliche Situation durch Hindernisse auf der Fahrbahn. Auf der B31 zwischen Meersburg und Hagnau 6 Kilometer Stau, 35 Minuten Zeitverlust. Auf der B34 zwischen Waldshut und Tingen 3 Kilometer Stau, hier dauert es 5 Minuten länger. Und in der Schweiz gab es einen Unfall auf der A4 zwischen der Verzweigung Winterthur und Henkart, Zeitverlust um die 15 Minuten. Melden auch Sie uns Staus und Blitzer per Anruf oder WhatsApp-Sprachnachricht direkt ins Studio 07531 28 65 und die 33. Und die Blitzer gibt's bei uns immer zuerst. Wir wünschen gute und sichere Fahrt.
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6: Jabba, jabba, du. Das WM-Finalwochenende steht bevor. Und gleich sprechen wir auch über eine klare, kleine Neuheit in diesem Jahr bei der Fußball-WM. Denn es soll für die Fußballer erstmals Ringe geben zur Weltmeisterschaft. Mehr dazu jetzt gleich um 16:45. Schön, dass Sie dabei sind.
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0: Wir wünschen einen richtig schönen Feierabend. Freitag, Nachmittag. Wir sind schon so gut wie im Wochenende.
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0: Am Sonntag geht's im WM-Finale zwischen Spanien und Argentinien nicht nur um den WM-Pokal, sondern auch um eine echte Premiere. Die Weltmeister bekommen nämlich zum ersten Mal einen eigenen Weltmeisterring, ganz wie in der NFL. Was dahinter steckt, weiß unsere Laura Mink aus der Radio Seefunk-Redaktion.
2: Genau, in der NFL gehört das ja schon seit Jahrzehnten dazu. Nach dem Super Bowl bekommen die Gewinner einen aufwendig gestalteten Ring, meist aus Gold und mit Diamanten besetzt. Die Herstellung kostet da so rund 30.000 bis 50.000 Dollar pro Ring. Und die FIFA, die übernehmen die Idee jetzt erstmals für eine Weltmeisterschaft. Die neuen Weltmeister bekommen also einen individuellen Ring. Auf der einen Seite wird ein WM-Pokal zu sehen sein und auf der anderen Seite dann das Siegerteam. Insgesamt wird es 2026 Ringe geben. 30 davon sind für die Weltmeister reserviert und die übrigen 1.996 können Fans später als offizielle Sammlerstücke kaufen.
0: Also neben dem WM-Pokal gibt es künftig auch einen ganz persönlichen Weltmeisterring. Wer ihn als erster tragen darf, entscheidet sich am Sonntag im Finale zwischen Spanien und Argentinien.
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0: So klingt die gute Laune am Freitagabend, Feierabend bei Radio Seefunk. Einfach die beste Musik. Es ist gleich 5:30 und für mich steht ja jetzt schon fest, WM-Finale am Sonntag, ich bin vom Bildschirm dabei. Und da geht es ja nicht nur um Fußball, sondern auch um Musik, und zwar in der Halbzeitpause. Und was da so aufgeboten wird, das ist beispiellos. Laura Mink wird uns gleich um 5:45 Näheres berichten, hier bei Radio Seefunk.
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0: In Konstanz wurde ein Blitzer aufgebaut und der steht in der Bahnhofstraße. Im Weingarten in der Waldseer Straße, in Ravensburg in der Seestraße einer, auf der B34 bei Wühlen, in der Ortsdurchfahrt von Bonndorf und auf der A98 bei der Murgtalbrücke.
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0: Auf der B34 zwischen Waldshut und Tingen 3 Kilometer Stau und 5 Minuten Zeitverlust. Auf der B31 zwischen Meersburg und Hagnau 7 Kilometer Stau. Hier dauert es über eine halbe Stunde. Auf der A4 zwischen der Verzweigung Winterthur und Hengart gab es einen Unfall. Hier ist mit Zeitverlust zu rechnen von bis zu einer Viertelstunde. Und auf der A2 in der Schweiz zwischen Liestal und Basel 10 Kilometer Stau, rund 34 Minuten Zeitverlust. Melden auch Sie und Staus und Blitzer per Anruf oder WhatsApp-Sprachnachricht direkt ins Studio 07531 28 65 und die 33. Und die Blitzer gibt's bei uns immer zuerst. Wir wünschen gute und sichere Fahrt.
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0: 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Ja, nur noch zwei Tage, dann ist es soweit. Am Sonntag steigt das große Finale der Fußball-Weltmeisterschaft 26 zwischen Spanien und Argentinien. Sportlich wird das natürlich ein absolutes Highlight, aber auch musikalisch wird richtig groß aufgefahren in New York. Laura Mink aus der Redaktion. Die FIFA macht ja ein echtes Spektakel daraus. Das wird ein Get-Together der Superstars. Wer schlägt denn da am Sonntag so alles auf?
1: Unter anderem werden Hollywood-Stars wie Tom Cruise, Jennifer Hudson, Nicole Scherzinger und Robbie Williams auf der Bühne stehen.
0: Wow, und in der Halbzeit wird es ja sogar historisch.
1: Genau, zum allerersten Mal überhaupt gibt es bei einem WM-Finale eine Halbzeitshow, ganz nach dem Vorbild des Super Bowls. Mit dabei sind unter anderem Justin Bieber, Madonna, Shakira, BTS und organisiert wurde die Show von Chris Martin, also dem Sänger von Coldplay.
0: Das wird ein echter Hammer, aber deshalb hagelt das ja auch ein bisschen Kritik wegen der aufgeblasenen Halbzeitshow.
1: Absolut, denn laut Fußballregeln darf eine Halbzeit maximal 15 Minuten dauern. Die wird jetzt aber extra verlängert, weil alleine die Show wird ja schon 11 Minuten gehen und da ist ja noch kein Abbau und Aufbau dabei. Könnte also gut sein, dass die Pause deshalb auf 20 bis 30 Minuten gestreckt wird. Experten warnen, dass die Spieler dadurch aus ihrem Rhythmus kommen können.
0: Egal, ob auf dem Platz oder auf der Bühne, beim WM-Finale wird einiges geboten sein. Wir sind gespannt, wer am Ende den Pokal in die Höhe stemmen darf.
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10: Ich bin Mia Hin. Guten Abend. In der Leihmutterschaftsdebatte will Union-Fraktionschef Spahn vorerst nicht zurücktreten. Er wolle das nach der Sommerpause in der Fraktion besprechen, sagte Spahn. Spahn wird Doppelmoral vorgeworfen, weil er mit Hilfe einer Leihmutter in den USA ein Kind bekommen hat, sich aber für das Leihmutterverbot in Deutschland stark gemacht hatte. Mehrere Krankenkassen sollen sich mit einem riskanten Immobilienfonds verzockt haben. Nach Recherchen, unter anderem der Süddeutschen Zeitung, sollen die Kassen mindestens 170 Millionen Euro in den Fonds gesteckt haben. Eigentlich gelten strenge Regeln. Sie dürfen nur in risikoarme Anlagen investieren. Deutschland und Frankreich arbeiten bei der Verteidigung jetzt noch enger zusammen. Die Bundeswehr nimmt dieses Jahr erstmals bei einer Nuklearübung der französischen Armee teil. Außerdem soll die deutsch-französische Brigade bei NATO-Übungen mitmachen. Und jetzt mehr Nachrichten aus unserer Heimat. Mit mehr als einer 500.000 Euro fördert das Land die Sanierung von Sporthallen in Tettnang, Schlier und Wolpertswende. Das Geld stammt aus dem Sportstättenprogramm des Landes und soll Schulen und Vereinen bessere Bedingungen für Sport und Bewegung bieten. Badegäste im Parkschwimmbad Lörrach müssen sich an diesem Wochenende auf Einschränkungen einstellen. Grund sind Schwimmwettkämpfe. Sowohl morgen als auch übermorgen, am Sonntag, ist das Freibad nur in den Abendstunden von 17.30 Uhr bis 20 Uhr geöffnet. Erde aus dem Landkreis Konstanz ist jetzt Teil eines Kunstwerks im Bundestag. Besucher aus dem Wahlkreis haben sie gemeinsam mit der Bundestagsabgeordneten Lina Seitzel nach Berlin gebracht und in das Kunstwerk der Bevölkerung im Reichstagsgebäude eingebracht.
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11: In Rheinfelden messen wir 29 Grad bei der Rheinbrücke, in Stühlingen 27 Grad beim Pferdehof Untere Alp und in Steckborn beim Turmhof 29 Grad. Ganz ähnlich wie gestern ist es sommerlich warm, aber auch eben mit Gewittern, die am Abend auch häufiger auftreten werden. Vom Hochrhein bis Oberschwaben wird es dann in der Nacht trockener und klar mit Werten bis 17 Grad. Und der Radio-Seefunk-Wochenendwettertrend für die ganze Heimat, sommerlich und gewitterig.
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11: In Konstanz wurde ein Blitzer aufgebaut in der Bahnhofstraße, in Ravensburg in der Seestraße, in Wühlen bei der B34, in der Ortsdurchfahrt von Obereichsel und in Bad Waldsee in der Friedhofstraße.
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11: Auf der B34 zwischen Waldshut und Tingen 3 Kilometer Stau, rund 5 Minuten Zeitverlust. Auf der B31 zwischen Stetten und Hagenau 5 Kilometer Stau. Hier dauert es rund 21 Minuten länger. Und eine Vorsichtsmeldung auf der B31 zwischen Löffingen und Friedenweiler steht ein Pannenfahrzeug. Melden auch Sie uns Staus und Blitzer per Anruf oder WhatsApp-Sprachnachricht direkt ins Studio 07531 28 65 und die 33. Und die Blitzer gibt's bei uns immer zuerst. Gute Fahrt.
7: Jetzt geht's in den schönsten Feierabend der Woche mit Radio Seefunk ab ins Wochenende. Und hier ist Mac Herb.
11: Vollkommen richtig, ab ins Wochenende. Und wo was los sein wird, das erfahren wir gleich von Yannick Lamar aus der Radio Seefunk Redaktion um 6:45.
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0: Das klingt schon richtig nach Wochenende. Radio Seefunk, einfach die beste Musik. Und es ist auch einiges los bei uns in der Heimat an diesem Wochenende. Und ich weiß gar nicht, womit ich da anfangen soll. Du, Janik, hast aber die Auswahl getroffen und gute Tipps für uns, wo es dieses Wochenende hingehen könnte.
1: Ja, nach Leutkirch im Allgäu, da beginnt heute das Kinderfest mit dem Kinderfesttheater, bevor es morgen dann offiziell auf dem Marktplatz eröffnet wird. Der Sonntag bietet dann ein volles Programm mit Volkslauf, Gottesdienst, Kinderprogramm und Musik. Höhepunkt bildet am letzten Kindertagfest der große Festumzug der Leutkircher Schulen mit historischen Gruppen, Festwegen und Musikkapellen. Das ist dann nächsten Dienstag.
0: Ja, und du hast noch etwas für alle, die ein bisschen Sport schauen wollen.
1: So schaut's aus, denn bereits zum 43. Mal steigt morgen das traditionelle Seeschwimmen auf dem Gnadensee vor dem Strandbad Allensbach. Los geht's um 9 Uhr im Strandbad Allensbach und nach dem Seeschwimmen findet eine Beachparty statt. Dabei wird der Grill angeworfen und es gibt auch gute Cocktails. Das könnte eine gute Sommerparty werden.
0: Also jede Menge los an diesem Wochenende. Wir wünschen ganz viel Spaß. Alle Tipps zum Nachhören gibt's auch auf radioseefunk.de.
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13: Und hier stehen die Feierabendblitzer. Im Weingarten in der Waldseer Straße. In Konstanz wurde einer aufgebaut in der Bahnhofstraße. In Ravensburg in der Seestraße. Und auf der A98 bei der Murktalbrücke.
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13: Achtung Autofahrer, auf der B31 steht zwischen Löffingen und Friedenweiler ein Pannenfahrzeug. Auf der B34 zwischen Waldshut und Tingen 3 Kilometer Stau, rund 5 Minuten Zeitverlust. Und auf der B31 zwischen Stetten und Hagenau 5 Kilometer Stau, hier dauert es 21 Minuten länger. Melden auch Sie uns Staus und Blitzer per Anruf oder WhatsApp-Sprachnachricht direkt ins Studio. 07531 28 65 und die 33. Und die Blitzer gibt's bei uns immer zuerst. Gute Fahrt.
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0: 7:35. Schönen Feierabend wünschen wir. 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Jedes Jahr vergibt die Verbraucherorganisation Foodwatch den goldenen Windbeutel. Das klingt erstmal nach einer Auszeichnung, ist aber genau das Gegenteil. Der Negativpreis geht an Produkte, die Verbraucherinnen und Verbraucher für besonders irreführend halten. Laura Minke aus der Radio Seefunk-Redaktion ist jetzt bei mir und sie weiß Bescheid. Laura, wer hat denn diesmal den Windbeutel bekommen?
1: Gewonnen oder besser gesagt verloren hat das Nahrungsergänzungsmittel Lavita. Tausende Verbraucher haben online abgestimmt. Foodwatch wirft dem Hersteller vor, mit Gesundheitsversprechen einen viel zu hohen Preis zu rechtfertigen.
0: Was genau kritisiert Foodwatch denn?
1: Nach Angaben der Verbraucherorganisation besteht Lavita zu rund 70% aus Fruchtsaftkonzentrat. Dazu kommen Vitamine und andere Nährstoffe. Hochgerechnet kostet das Produkt rund 100 Euro pro Liter. Foodwatch sagt deshalb, der Preis stehe in keinem Verhältnis zu den Zutaten und den Gesundheitsversprechen.
0: Und wer landete noch auf den weiteren Plätzen?
1: Auf Platz 2 wählten die Verbraucher das Airfryer-Backpulver von Dr. Oetker. Foodwatch kritisiert, dass es sich kaum vom normalen Backpulver unterscheidet, aber deutlich teurer verkauft wird. Platz 3 ging dann an den Mango-Matcha-Joghurt von Andechser Natur. Hier bemängelt Foodwatch, dass Matcha nur zu 0,1% enthalten sei.
0: Tja, der goldene Windbeutel zeigt also, nicht alles, was gesund oder besonders klingt, hält am Ende auch, was die Werbung verspricht. Ja, zum Glück machen wir's.
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8: Ich bin Mia Hin. Guten Abend. Unionsfraktionschef Spahn verteidigt seine Entscheidung für eine Leihmutter in den USA. Er sei lange zerrissen gewesen und hatte sich schließlich mit seinem Mann dafür entschieden, so Spahn in einem Podcast. Lange hatte sich Spahn für das

0: Leihmutterschaftsverbot in Deutschland ausgesprochen. Daher wird ihm jetzt Doppelmoral vorgeworfen. Die geplante Zuckersteuer soll schon nächstes Jahr rund 650 Millionen Euro einbringen. Besteuert werden zuckergesüßte Getränke, sagte Bundesgesundheitsministerin Wacken dem Redaktionsnetzwerk Deutschland. Die Mehreinnahmen sollen an die Krankenkassen gehen und die Versicherten entlasten. Mehr Auswahl und mehr Wettbewerb. Die Bundesnetzagentur hat entschieden, dass die Deutsche Bahn auf stark genutzten Fernverkehrsstrecken auch Platz für Konkurrenten schaffen muss. Das italienische Bahnunternehmen Italo will ab 2028 in Deutschland fahren, etwa zwischen München und Berlin. Andy Burnham ist heute zum neuen Chef der britischen Labour-Partei gekürt worden. Am Montag soll er dann von König Charles zum neuen britischen Premierminister ernannt werden. Burnham folgt auf Keir Starmer, der war wegen miserabler Umfragewerte zurückgetreten.
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2: Heute Nacht wird es hier und da mal ein bisschen regnerisch, aber sonst ist es trocken bei Tiefstwerten von bis zu 12 Grad. Morgen ist es durchwachsen, Regenwolken und Sonnenschein wechseln sich ab bei Höchstwerten von bis zu 25 Grad und der Radio-Seefunk-Wochenend-Wettertrend für die ganze Heimat. Am Sonntag ist es dann größtenteils regnerisch.
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1: Ich bin Mia Hin. Guten Abend. Muss das Finale der Fußball-WM am Sonntag verschoben werden? Diese Frage beschäftigt gerade das Weiße Haus und die FIFA. Grund sind die Waldbrände in Kanada. Der Rauch davon ist bis New York gezogen. Und dort soll das Endspiel ja steigen. Zuletzt gaben die Behörden die Luftqualität als ungesund an. In der Leihmutterschaftsdebatte will Union-Fraktionschef Spahn vorerst nicht zurücktreten. Er wolle das nach der Sommerpause in der Fraktion besprechen, sagte Spahn. Spahn wird Doppelmoral vorgeworfen, weil er mithilfe einer Leihmutter in den USA ein Kind bekommen hat, sich aber für das Leihmutterverbot in Deutschland stark gemacht hatte. Verbraucherschützer sind mit ihrer Klage gegen Werbeunterbrechungen bei Amazon Prime erstmal gescheitert. Das bayerische oberste Landesgericht sieht darin keine Verschlechterung der Vertragsbedingungen. Geklagt hatte die Verbraucherzentrale Sachsen. Sie will jetzt vor den Bundesgerichtshof ziehen. Nach 45 Jahren stellt das ZDF die Krimiserie Ein Fall für zwei ein. Nächstes Jahr läuft die letzte Staffel. Die erste Folge flimmerte im September 1981 über die Bildschirme. Damals noch mit Klaus-Theo Gärtner in der Rolle des leichtprolligen Privatdetektivs Matula.
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2: Heute Nacht wird es hier und da mal ein bisschen regnerisch, aber sonst ist es trocken bei Tiefstwerten von bis zu 12 Grad. Morgen ist es durchwachsen, Regenwolken und Sonnenschein wechseln sich ab bei Höchstwerten von bis zu 25 Grad und der Radio-Seefunk-Wochenend-Wettertrend für die ganze Heimat. Am Sonntag ist es dann größtenteils regnerisch.
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1: Ich bin Mia Hin. Guten Abend. Gefährden die Waldbrände in Kanada womöglich das WM-Finale am Sonntag bei New York? Das Weiße Haus und die FIFA beobachten die Lage aktuell genau, denn der Waldbrandrauch ist bis nach New York gezogen. Die Behörden stuften die Luftqualität zuletzt als ungesund ein. Unionsfraktionschef Spahn verteidigt seine Entscheidung für eine Leihmutter in den USA. Er sei lange zerrissen gewesen und hatte sich schließlich mit seinem Mann dafür entschieden, so Spahn in einem Podcast. Lange hatte sich Spahn für das Leihmutterschaftsverbot in Deutschland ausgesprochen. Daher wird ihm jetzt Doppelmoral vorgeworfen. Die geplante Zuckersteuer soll schon nächstes Jahr rund 650 Millionen Euro einbringen. Besteuert werden zuckergesüßte Getränke, sagte Bundesgesundheitsministerin Waken dem Redaktionsnetzwerk Deutschland. Die Mehreinnahmen sollen an die Krankenkassen gehen und die Versicherten entlasten. Bahnkunden haben bald mehr Auswahl im Fernverkehr. Die Bundesnetzagentur hat den Weg für das italienische Bahnunternehmen Italo freigemacht. Italo will ab 2028 mit Kampfpreisen angreifen und der Deutschen Bahn auf mehreren wichtigen Fernverkehrsstrecken Konkurrenz machen.
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2: Heute Nacht wird es hier und da mal ein bisschen regnerisch, aber sonst ist es trocken bei Tiefstwerten von bis zu 12 Grad. Morgen ist es durchwachsen, Regenwolken und Sonnenschein wechseln sich ab bei Höchstwerten von bis zu 25 Grad und der Radio Seefunk Wochenendwettertrend für die ganze Heimat. Am Sonntag ist es dann größtenteils regnerisch.
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1: Ich bin Dirk Jostes, guten Abend. Muss das Finale der Fußball-WM am Sonntag verschoben oder verlegt werden? Diese Frage beschäftigt gerade das Weiße Haus und die FIFA. Grund sind die Waldbrände in Kanada. Der Rauch davon ist bis New York gezogen. Dort soll ja das Endspiel steigen. Zuletzt gaben die Behörden die Luftqualität allerdings als ungesund an. In der Leihmutterschaftsdebatte will Unionsfraktionschef Spahn vorerst nicht zurücktreten. Er will das nach der Sommerpause in der Fraktion besprechen. Spahn wird Doppelmoral vorgeworfen, weil er mit Hilfe einer Leihmutter in den USA ein Kind gekriegt hat, sich aber für das Leihmutterverbot in Deutschland stark gemacht hatte. Deutschland und Frankreich arbeiten bei der Verteidigung jetzt noch enger zusammen. Die Bundeswehr macht dieses Jahr erstmals bei einer Nuklearübung der französischen Armee mit. Auch an anderer Stelle will man die militärische Zusammenarbeit vertiefen. So soll die deutsch-französische Brigade bei NATO-Übungen mitmachen. Verbraucherschützer sind mit ihrer Klage gegen Werbeunterbrechungen bei Amazon Prime erstmal gescheitert. Das bayerische oberste Landesgericht sieht darin keine Verschlechterung der Vertragsbedingungen. Geklagt hatte die Verbraucherzentrale Sachsen. Sie will jetzt vor den Bundesgerichtshof ziehen.
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2: Heute Nacht wird es hier und da mal ein bisschen regnerisch, aber sonst ist es trocken bei Tiefstwerten von bis zu 12 Grad. Morgen ist es durchwachsen, Regenwolken und Sonnenschein wechseln sich ab bei Höchstwerten von bis zu 25 Grad und der Radio Seefunk Wochenendwettertrend für die ganze Heimat. Am Sonntag ist es dann größtenteils regnerisch.
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1: Ich bin Dirk Jostes, guten Abend. Gefährden die Waldbrände in Kanada womöglich das WM-Finale am Sonntag bei New York? Das Weiße Haus und die FIFA beobachten die Lage aktuell genau. Denn der Waldbrandrauch ist bis nach New York gezogen. Die Behörden stuften die Luftqualität zuletzt als ungesund ein. Unionsfraktionschef Spahn verteidigt seine Entscheidung für eine Leihmutter in den USA. Er sei lange zerrissen gewesen und habe sich schließlich mit seinem Mann dafür entschieden, so Spahn in einem Podcast. Lange hatte Spahn das Leihmutterschaftsverbot in Deutschland befürwortet, daher wird ihm jetzt Doppelmoral vorgeworfen. Es gibt gerade wohl kaum eine Technologie, die unsere Welt so sehr prägt wie künstliche Intelligenz. In Shanghai präsentiert die Branche aktuell, was KI inzwischen alles kann. Hier in Deutschland nutzt laut Bitkom etwa jedes zweite Unternehmen KI, doppelt so viele wie vor einem Jahr. Mehrere Krankenkassen sollen sich mit einem riskanten Immobilienfonds verzockt haben. Nach Recherchen unter anderem der Süddeutschen Zeitung sollen die Kassen mindestens 170 Millionen Euro in den Fonds gesteckt haben. Eigentlich gelten strenge Regeln. Sie dürfen nur in risikoarme Anlagen investieren.
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2: Heute Nacht wird es hier und da mal ein bisschen regnerisch, aber sonst ist es trocken bei Tiefstwerten von bis zu 12 Grad. Morgen ist es durchwachsen, Regenwolken und Sonnenschein wechseln sich ab bei Höchstwerten von bis zu 25 Grad und der Radioseefunk-Wochenend-Wettertrend für die ganze Heimat. Am Sonntag ist es dann größtenteils regnerisch.
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1: Ich bin Dirk Jostes, guten Abend. Muss das Finale der Fußball-WM am Sonntag verschoben oder verlegt werden? Diese Frage beschäftigt gerade das Weiße Haus und die FIFA. Grund sind die Waldbrände in Kanada. Der Rauch davon ist bis New York gezogen. Dort soll ja das Endspiel steigen. Zuletzt gaben die Behörden die Luftqualität allerdings als ungesund an. In der Leihmutterschaftsdebatte will Unionsfraktionschef Spahn vorerst nicht zurücktreten. Er will das nach der Sommerpause in der Fraktion besprechen. Spahn wird Doppelmoral vorgeworfen, weil er mit Hilfe einer Leihmutter in den USA ein Kind gekriegt hat, sich aber für das Leihmutterverbot in Deutschland stark gemacht hatte. Deutschland und Frankreich arbeiten bei der Verteidigung jetzt noch enger zusammen. Die Bundeswehr macht dieses Jahr erstmals bei einer Nuklearübung der französischen Armee mit. Auch an anderer Stelle will man die militärische Zusammenarbeit vertiefen. So soll die deutsch-französische Brigade bei NATO-Übungen mitmachen. Wohnungseigentümer dürfen sich grundsätzlich eine Klimaanlage auf den Balkon bauen. Einzige Voraussetzung ist, dass die Rechte der anderen Eigentümer nicht übermäßig beeinträchtigt werden, hat der Bundesgerichtshof jetzt entschieden. Dass die Klimaanlage Geräusche macht, spielt für die Erlaubnis keine Rolle.
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2: Aktuell wird es mal hier und da kurz nass, aber sonst ist es trocken. Im Laufe des Tages ist es durchwachsen. Regenwolken und Sonnenschein wechseln sich ab bei Höchstwerten von bis zu 26 Grad. Und der Radio

0: Radio-Seefunk-Wochenend-Wettertrend für die ganze Heimat. Morgen größtenteils regnerisch.
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1: Ich bin Dirk Jostes. Gefährden die Waldbrände in Kanada womöglich das WM-Finale am Sonntag bei New York? Das Weiße Haus und die FIFA beobachten die Lage aktuell genau. Denn der Waldbrandrauch ist bis nach New York gezogen. Die Behörden stuften die Luftqualität zuletzt als ungesund ein. Unionsfraktionschef Spahn verteidigt seine Entscheidung für eine Leihmutter in den USA. Er sei lange zerrissen gewesen und habe sich schließlich mit seinem Mann dafür entschieden, so Spahn in einem Podcast. Lange hatte Spahn das Leihmutterschaftsverbot in Deutschland befürwortet, daher wird ihm jetzt Doppelmoral vorgeworfen. Es gibt gerade wohl kaum eine Technologie, die unsere Welt so sehr prägt wie künstliche Intelligenz. In Shanghai präsentiert die Branche aktuell, was KI inzwischen alles kann. Hier in Deutschland nutzt laut Bitkom etwa jedes zweite Unternehmen KI, doppelt so viele wie vor einem Jahr. Andy Burnham ist zum neuen Chef der britischen Labour-Partei gekürt worden. Am Montag soll er dann von König Charles zum neuen britischen Premierminister ernannt werden. Burnham folgt auf Keir Starmer. Der war wegen miserabler Umfragewerte zurückgetreten.
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2: Aktuell wird es mal hier und da kurz nass, aber sonst ist es trocken. Im Laufe des Tages ist es durchwachsen. Regenwolken und Sonnenschein wechseln sich ab bei Höchstwerten von bis zu 26 Grad. Und der Radio Seefunk Wochenendwettertrend für die ganze Heimat. Morgen größtenteils regnerisch.
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